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1: Ich bin Hendrik Daum. Papst Leo hat Lungenkrebs. Das teilten seine Ärzte am späten Abend mit, nach einer Operation des 71-Jährigen. Bei dem Eingriff wurde Leo der untere Lappen der rechten Lunge entfernt. Nach einer Gewebeuntersuchung stand dann fest, es ist Krebs. Aus Rom, Claudia Wächter.
2: Eine Schreckensnachricht für viele Gläubige. Leo selbst, sagen seine Ärzte hier, habe damit gerechnet, dass es Krebs ist. Seine Prognose sei aber gut, da der Tumor im Frühstadium entdeckt wurde. Etwa anderthalb Stunden wurde der Papst hier operiert. Alles lief wie geplant und einige Zeit später fragte er schon nach seinem Abendbrot. Erst am Wochenende hatte Leo, der sich immer fit hält, völlig überraschend erklärt, er habe einen Lungenknoten.
1: Die Bundesregierung hat sich auf einen Kompromiss bei der Einführung einer Zuckersteuer auf Getränke geeinigt. Im Kern geht es um Getränke, die mindestens 5 Gramm Zucker pro 100 Milliliter enthalten. Das wäre zum Beispiel bei Saftschorlen oder vielen Eistees der Fall. Ab Juli nächstes Jahr soll ab 5 Gramm Zucker ein Steuersatz von 26 Cent pro Liter erhoben werden. Ab 8 Gramm Zucker soll dieser Satz auf 32 Cent steigen. Für kleinere Hersteller soll die Zuckersteuer offenbar nicht gelten. Nach einem erneuten Blitzgegentor nach nur 71 Sekunden hat der FC Bayern einen fest eingeplanten Sieg in der Champions League verpasst. Beim 3:3 Unentschieden bei Viking Stavanger drehten die Münchner zwar nach einem 0:2 Rückstand zunächst das Spiel, kassierten aber schließlich in der 90. Minute noch den Ausgleichstreffer. Leipzig gewann dagegen sein Heimspiel gegen Eindhoven mit 1:0.
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1: Ich bin Hendrik Daum. Es ist ein Schock für viele Gläubige. Papst Leo ist an Lungenkrebs erkrankt. Das teilten seine Ärzte am späten Abend im Gemelli-Krankenhaus in Rom mit. Zuvor war der 71-jährige Papst rund 1,5 Stunden operiert worden. Dabei wurde ihm ein bösartiger Tumor und ein Teil des rechten Lungenflügels entfernt. Ob sich der Krebs allerdings weiter ausgebreitet hat, ist noch unklar. Die Prognose sei aber gut, heißt es, da der Tumor im Frühstadium entdeckt wurde. Die schwarz-rote Koalition hat ihren Streit über eine Zuckersteuer auf gesüßte Getränke beigelegt. Der Kompromiss sieht eine zweistufige Steuer und Ausnahmen für kleinere Hersteller vor. Die Zuckersteuer soll heute im Kabinett beschlossen werden. Erwin Riemer berichtet.
2: Ab Juli kommenden Jahres soll die Zuckersteuer bereits in Kraft treten. Finanzminister Klingbeil will damit zusätzliches Geld für den Bundeshaushalt einnehmen. Ihm geht es aber auch darum, den Getränkeherstellern einen Anreiz zu geben, den Zuckergehalt zu senken und ihre Produkte gesünder zu machen. Gegen die Steuer gibt es allerdings weiterhin Widerstand. Mehrere Agrar- und Verbraucherschutzminister der Union etwa sprechen sich dagegen aus.
1: Der FC Bayern hat einen fest eingeplanten Auswärtssieg in der Champions League verpasst. Beim 3:3 Unentschieden gegen Viking Stavanger verspielten die Münchner trotz einer zwischenzeitlichen Führung den Sieg. Nach der gelb-roten Karte für Michael Olisse kassierten die Bayern in Unterzahl kurz vor Spielende noch den Ausgleich. Coach Kompany bei Prime Video.
3: Totaler Konzentrationsfehler, nach meiner Meinung auch. Wir waren einfach nicht schlau. Nicht gegen Augsburg, wo wir dann nach 8 Sekunden ein Gegentor bekommen. Nicht heute, wo wir nach 1,5 Minuten ein Gegentor bekommen, wenn wir eigentlich nicht aus dieser Ecke rausspielen mussten, sonst vielleicht die lange Option suchen. Das wussten wir auch. Und diese rote Karten ist überblöd, natürlich.
1: RB Leipzig gewann dagegen sein Heimspiel gegen PSV Eindhoven mit 1:0.
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1: Ich bin Hendrik Daum. Einen schönen guten Morgen. Papst Leo ist an Lungenkrebs erkrankt. Das teilten seine Ärzte am späten Abend mit, nach einer Operation des 71-Jährigen. Bei dem Eingriff wurde Leo der untere Lappen der rechten Lunge entfernt. Nach einer Gewebeuntersuchung stand dann fest, es ist Krebs. Aus Rom, Claudia Wächter.
2: Eine Schreckensnachricht für viele Gläubige. Leo selbst, sagen seine Ärzte hier, habe damit gerechnet, dass es Krebs ist. Seine Prognose sei aber gut, da der Tumor im Frühstadium entdeckt wurde. Etwa 1,5 Stunden wurde der Papst hier operiert. Alles lief wie geplant und einige Zeit später fragte er schon nach seinem Abendbrot. Erst am Wochenende hatte Leo, der sich immer fit hält, völlig überraschend erklärt, er habe einen Lungenknoten.
1: Die Bundesregierung hat sich auf einen Kompromiss bei der Einführung einer Zuckersteuer auf Getränke geeinigt. Im Kern geht es um Getränke, die mindestens 5 Gramm Zucker pro 100 Milliliter enthalten. Ab Juli nächstes Jahr ist eine Steuer in 2 Stufen vorgesehen. Für Getränke mit einem Zuckergehalt ab 5 oder 8 Gramm pro 100 Milliliter soll ein Steuersatz von 26 bzw. 32 Cent gelten. Fast 270 Millionen Menschen in 47 Ländern hatten im vergangenen Jahr keinen verlässlichen Zugang zu Nahrung. Das geht aus einer Studie hervor, auf die die Hilfsorganisation Aktion gegen Hunger hinweist. Innerhalb von 10 Jahren habe sich die Zahl der Betroffenen verdoppelt. Etwa 30 Millionen Kinder litten unter akuter Mangelernährung. Nach einem erneuten Blitzgegentor nach nur 71 Sekunden hat der FC Bayern einen fest eingeplanten Sieg in der Champions League verpasst. Beim 3:3 Unentschieden bei Viking Stavanger drehten die Münchner zwar nach einem 0:2 Rückstand zunächst das Spiel, kassierten aber schließlich in der 90. Minute noch den Ausgleichstreffer. Leipzig gewann dagegen sein Heimspiel gegen Eindhoven mit 1:0.
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0: Kate Bush und Cloudbusting hier bei Ego FM um gleich 6 Uhr. Und was wir für den heutigen Tag alles wissen müssen, das erfahren wir jetzt.
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2: Ich bin Moritz Einzel. Guten Morgen. Papst Leo XIV. Ist an Lungenkrebs erkrankt. Das teilten seine Ärzte am späten Abend im Gemelli-Krankenhaus in Rom mit. Zuvor war der 71-Jährige rund anderthalb Stunden operiert worden. Dabei wurde ihm ein bösartiger Tumor und ein Teil des rechten Lungenflügels entfernt. Die Prognose sei aber gut, heißt es, da der Tumor im Frühstadium entdeckt wurde. Die schwarz-rote Koalition hat ihren Streit über eine Zuckersteuer auf gesüßte Getränke beigelegt. Der Kompromiss sieht eine zweistufige Steuer und Ausnahmen für kleinere Hersteller vor. Ab Juli des kommenden Jahres soll die Zuckersteuer bereits in Kraft treten. Finanzminister Klingbeil will damit zusätzliches Geld für den Bundeshaushalt einnehmen. Ihm geht es aber auch darum, den Getränkeherstellern einen Anreiz zu geben, den Zuckergehalt zu senken und ihre Produkte gesünder zu machen. In Hamburg beginnt heute der Prozess um die Sprengung der Nord Stream Pipelines in der Ostsee vor rund 4 Jahren. Dem angeklagten Ukrainer wird vorgeworfen, die Tat gemeinsam mit weiteren ukrainischen Militärangehörigen geplant und ausgeführt zu haben. Laut Anklage soll der Anschlag im Auftrag staatlicher ukrainischer Stellen erfolgt sein. Die Regierung in Kiew weist diese Anschuldigung entschieden zurück. Der FC Bayern hat einen fest eingeplanten Auswärtssieg in der Champions League verpasst. Beim 3:3 Unentschieden bei Viking Stavanger verspielten die Bayern trotz einer zwischenzeitlichen Führung den Sieg. Nach der gelb-roten Karte für Michael Olise kassierten die Bayern in Unterzahl kurz vor Schluss noch den Ausgleich. Coach Vincent Kompany bei Prime Video.
3: Totale Konzentrationsfehler, nach meiner Meinung auch. Wir waren einfach nicht schlau. Nicht gegen Augsburg, wo wir dann nach 8 Sekunden ein Gegentor bekommen. Nicht heute, wo wir nach anderthalb Minuten ein Gegentor bekommen, wenn wir eigentlich nicht aus dieser Ecke rausspielen mussten, sonst vielleicht die lange Option suchen. Das wussten wir auch. Und diese rote Karten ist überblöd, natürlich.
2: Leipzig gewann dagegen sein Heimspiel gegen die PSV Eindhoven mit 1:0.
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0: Und da ist vor allem im Süden erst noch etwas Regen unterwegs. Später kommt dann aber auch hier eher die Sonne raus. So ein bisschen Nebel kann es aber auch heute früh mit dabei sein. Und das bei Temperaturen zwischen 11 und 21 Grad. Im Moment messen wir 13 Grad in München, in Augsburg und in Heidelberg. 14 Grad sind es momentan in Stuttgart, 12 Grad in Nürnberg und in Chemnitz. Morgen ist dann gefühlt alles mit dabei. Erstmal viel Nebel und später dann aber mit etwas Glück auch immer wieder Sonnenschein. Allerdings kann es stellenweise sein, dass der Nebel auch den ganzen Tag über uns hängt. Das ist dann morgen wieder so ein kleines Glücksspiel, wo es dann die Sonne schafft und wo eben nicht. Und das bei Temperaturen zwischen 13 und 22 Grad.
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0: Mit Lola. Einen wunderschönen guten Morgen wünsche ich am Mittwoch. Es ist der 14. Oktober. Schön, dass ihr mit dabei seid bei unserer Rock'n'Roll-Woche, die wir auch in dieser Stunde noch ein bisschen zelebrieren werden. Außerdem hätte ich jetzt gleich noch Royal Otis mit im Angebot. Davor können wir noch ein bisschen schief mitsingen bei Kraftklub und schief in jedem Chor.
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0: Royal Otis und If Our Love Is Dead hier bei Ego FM um 6:07. Und bei Royal Otis, da haben wir auch mal nachgefragt bei den Jungs aus Australien, was denn so ihre allererste musikalische Erinnerung gewesen ist.
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0: Lavendergeruch, Lavendelgeruch und Orgelmusik. Gibt's jetzt nicht am Morgen. Nein, jetzt gibt es ein anderes Duo, und zwar aus Stuttgart. Joscha und Finn, gemeinsam sind sie Zimmer 90 und die haben jetzt einen ganz neuen Song draußen. Hören wir jetzt Feels Right bei Ego FM.

0: Leanne Lahavas und What You Don't Do hier bei Ego FM um ganz genau 17:45. Und gleich hören wir unter anderem Musik von Nujabes und von Phantom Planet.
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Und Blessing It um 6:23 hier bei Ego FM. Und jetzt gibt's was zum Frühstück, nämlich ein Erdnussbutter-Marmelade-Sandwich. Peanut Butter und Jelly oder PBJ, wie man's auch gerne abkürzt. So heißt nämlich der allerneueste Titel von Kevin Morby. Hat zwar auch was mit dem Erdnussbutter-Marmelade-Sandwich zu tun, weil Kevin Morby eben sagt, dass er das total gerne mag, aber nicht primär, denn Kevin Morby hat eine Freundin gehabt, die hat zu Peanut Butter and Jelly dazu gesagt, wenn man im Auto fährt, die Klimaanlage anhat, aber trotzdem zusätzlich noch die Fenster auf hat. Und das nennt man dann Peanut Butter and Jelly. Hat zumindest diese eine Frau behauptet. Kevin Morby hat diesen Ausdruck versucht, irgendwo anders anzubringen und hat gefragt, hey, wo heißt das denn sonst noch so? Aber er hat das nicht gefunden. Also wahrscheinlich hat sich das Mädel einfach selber ausgedacht. Aber vielleicht können wir es jetzt etablieren hier an dieser Stelle. Kevin Morby mit PBJ, Peanut Butter and Jelly, jetzt bei Ego FM. Guten Morgen.

0: Malina Shaw und California Soul um 6:33 Uhr.
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0: Oh ja, und da gibt es einfach so ein paar Bands und auch so ein paar Alben, die auf gar keinen Fall in der Plattenkiste fehlen dürfen. Und die hier gehören auch auf jeden Fall mit dazu.
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4: Death Cab for Cutie sind am Ende. Im Herbst 2001 steht die Indie-Band aus Seattle kurz vor der Auflösung. Das ständige, unermüdliche Touren schlägt allen aufs Gemüt. Sänger Ben Gibbard fühlt sich kreativ ausgebrannt. Alle Zeichen stehen auf Karriereende. Doch dann kommt alles anders.

einer wohlverdienten Pause und mit neuem Drummer Jason geht die Band zurück ins Studio. Die neue Besetzung gibt vor allem Produzent und Gitarrist Chris Waller neuen Wind. Und durch den riesigen Erfolg von The Postal Service, dem Nebenprojekt von Ben Gibbard, hat sein Selbstbewusstsein einen gewaltigen Schub bekommen. So entsteht Def Cab's vielleicht bestes Album, Transatlanticism. Auch wenn die Songs neue Power gewonnen haben, ist Transatlanticism eine nachdenkliche Platte geworden. Ben Gibbards Beziehung ist durch das ganze Tourleben in die Brüche gegangen. Und so drehen sich fast alle Songs um die Schattenseiten der Liebe. Im fast 8 Minuten langen Titeltrack geht es um die Sehnsucht zu einem geliebten Menschen, den man einfach nicht erreichen kann. The Atlantic was born today, and I'll tell you how. Und er endet mit dem wohl schönsten Finale des Indie-Rocks.

0: Trotz aller Schwermut, 2003 gelingt Death Cab mit Transatlanticism der große Durchbruch.
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0: Millionen von Teenagern entdecken die Band durch die TV-Serie OC California. Dort werden sie als Lieblingsband des nerdigen Seth Cohen in jeder zweiten Folge genamedroppt. In seinem Zimmer hängt, natürlich, ein Poster von Transatlanticism. So werden Death Cab zu den Posterboys des Indie-Rocks und das nächste Album erscheint bei einer großen Plattenfirma. Doch es ist Transatlanticism und die tröstende Melancholie dieses Albums, mit dem Death Cab for Cutie sich für immer unsterblich gemacht haben.
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4: Dankeschön, Fitos. Ja, das ist wirklich ein sensationelles Album von Death Cab for Cutie, wobei ich die sowieso im Allgemeinen unglaublich gerne mag. Auch bei ihrem neuesten Werk, das am 5. Juni dieses Jahres erschienen ist. I Build You a Tower heißt das neue Album, das wir jetzt einhören, und zwar in die Nummer Pep Talk bei Ego FM. Guten Morgen.

0: Parcels hier bei Ego FM mit Older um gleich 6:45 und gleich hören wir ganz neue Musik von Jules, Bad Bunny wird mit dabei sein und Low Island.
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0: und I Hope That Home hier bei Ego FM um gleich 7 Uhr. Ich trinke zu Hause immer Traubensaftschorle. Da habe ich mir jetzt schon Sorgen gemacht wegen der neuen Zuckersteuer. Aber Frucht- und Gemüsesäfte sind von dieser Steuer ausgeschlossen. So viel weiß man schon mal. Mehr ansonsten dazu noch jetzt.
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2: Ich bin Moritz Einzel. Guten Morgen. Die schwarz-rote Koalition ist sich einig geworden in ihrem Streit über die Einführung einer Steuer auf zuckerhaltige Getränke. Die Vorlage soll heute im Kabinett beschlossen werden. Die Zuckersteuer soll Anfang Juli des kommenden Jahres in Kraft treten. Für Hersteller, die weniger als 1 Million Liter gezuckerte Getränke pro Jahr produzieren, soll sie nicht gelten. Papst Leo XIV. Ist gestern operiert worden und dabei wurde Lungenkrebs festgestellt. Das teilte das Gemelli-Krankenhaus in Rom am Abend mit. Bei dem Eingriff sei ein Knoten sowie der Unterlappen des rechten Lungenflügels des 71-Jährigen entfernt worden. Anschließende Untersuchungen hätten ergeben, dass es sich um einen bösartigen Tumor gehandelt habe. Grüne und SPD in Berlin haben die Sondierungsgespräche mit der Linkspartei unterbrochen. Sie wollen erst klären, ob sich die Linke an die Verabredung zum Thema Israel und Antisemitismus halten will. Unter anderem hat die Berliner Linke die Abgeordnete Emde in die Fraktion aufgenommen, der Antisemitismus vorgeworfen wird. Der FC Bayern hat in der Champions League überraschend Punkte liegen gelassen. Die Münchner kamen in Norwegen bei Viking Stavanger nur zu einem 3:3. Dabei lagen die Bayern zur Halbzeit 0:2 hinten, drehten die Partie zwar, aber dann warf Michael Olise einem Gegenspieler den Ball ins Gesicht und sah gelb-rot. Das holte Viking zurück in die Partie. Bayern-Spieler Konrad Leimer bei Amazon Prime Video.
3: Dann spielst du hier 3:3 und ich glaube, es liegt nicht am Einsatz, was wir gezeigt haben, wie wir laufen, wie wir fighten, sondern es ist einfach ja, ein Ding, wo jeder mal ein bisschen wieder mehr schlau sein muss in der einen oder anderen Situation, weil dann holst du hier auch mit Sicherheit 3 Punkte.
2: RB Leipzig gewann gegen die PSV Eindhoven mit 1:0 und die deutschen Fußballerinnen haben in einem Testspiel Japan mit 2:1 besiegt.
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0: Ganz im Süden und ganz im Norden sind noch einige Regenschauer unterwegs. Im Laufe des Tages sollten die aber Geschichte sein. Und dann kommt nach ziemlich viel Nebel doch immer wieder mal die Sonne zum Vorschein. Und das bei Temperaturen zwischen 11 und 21 Grad. Aktuell messen wir 13 Grad in München, in Augsburg, in Heidelberg und in Dresden. 14 Grad sind es in Stuttgart, 15 Grad momentan in Freiburg. Morgen ist es im Süden erstmal sehr, sehr neblig, aber die Sonne gibt sich die größte Mühe, um sich durchzusetzen. Im Süden wird das auch meistens klappen. Im Westen kann es aber zum Beispiel sein, dass es den ganzen Tag über trüb und grau bleibt. Das ist dann morgen wieder mal so ein kleines Glücksspiel, wo der Nebel hartnäckig ist und wo er sich dann auflösen wird. Das Ganze dann bei Temperaturen zwischen 16 und 22 Grad.
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0: Mit Lola. Einen wunderschönen guten Morgen wünsche ich am Mittwoch. Es ist der 14. Oktober. Schön, dass ihr mit dabei seid. Heute übrigens an dem Nimm deinen Teddybär mit zur Arbeit-Tag. Also, falls ihr gerade dabei seid, euch für die Arbeit fertig zu machen, noch schnell den Lieblingsteddy einpacken. Der ist heute auf jeden Fall richtig an eurer Seite. Genauso wie Rufus du Sol. Die hören wir nämlich gleich. Davon noch Of Monsters and Men mit Alligator. Guten Morgen.

0: Rufus du Sol und Underwater. Die Musik von Rufus du Sol macht mich richtig glücklich. Aber was klappt denn bei den Jungs am allerbesten, um ihnen ein Lächeln auf die Lippen zu zaubern?
1: Playing music to people around the world.
2: Food. Popcorn.
3: Movies. The beach.
1: Yeah.
4: Yeah, I think swimming.
1: Swimming. Underwater.
3: Tennis is pretty fun.
4: Tennis?
1: Yeah. Ping pong.
3: We play a lot of ping pong.
1: We're obsessed with ping pong.
3: We played last night. We went to a little bar in Kreuzberg and found a little ping pong table, so we played.
0: Also ein bisschen Ping Pong spielen, Musik natürlich, Popcorn und Wasser. So könnt ihr Rufus du Sol eine Freude machen. Bei der Musik, da könnte ich gleich hinterherlegen. Und zwar gleich mit einem ganz neuen Song. Naked jetzt zusammen mit Portugal the Man und Some Kind of High.

0: Da könnt ihr gleich mal ein bisschen mitpfeifen am Morgen bei Naked zusammen mit Portugal the Man und Sam Kind of High. Um gleich 7:15 hier bei Ego FM. Und gleich werden wir über Musikkneipen sprechen und wie ihr die in Zukunft auch noch ein bisschen besser unterstützen könnt. Außerdem hätte ich Musik von Lola Young gleich mit dabei und Inhaler.
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0: Lola Young und Messi um 7:22.
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0: Ja, und Rock and Roll, das sind natürlich die ganz großen Bühnen, die legendären Alben und die Gitarrensolos, die man noch 3 Straßen weiter hören kann. Aber eigentlich fängt das Ganze oft viel, viel kleiner an. In einer Kneipe, auf einer winzigen Bühne oder bei einem Konzert, bei dem die Band noch nicht mal eine eigene Garderobe hat. Und genau diese Orte werden jetzt ausgezeichnet. Kollege Felix ist bei mir im Studio. Hi, guten Morgen.
4: Guten Morgen, Lola.
0: Worum geht's denn da ganz genau?
4: Um die Wahl zur Musikkneipe des Jahres 2026.
0: Mhm.
4: Die GEMA sucht gemeinsam mit Musikfans nach Kneipen, Bars und kleinen Musikspielstätten, in denen Musik halt nicht einfach nur im Hintergrund läuft, sondern wirklich gelebt wird. Also Orte mit Live-Musik, DJ-Sets, Jam-Sessions oder einfach einer besonderen Musikkultur. Und das passt natürlich perfekt zu unserer aktuellen Themenwoche Rock'n'Roll.
0: Ja, und München ist auch dabei, ne?
4: Yes, hier bei uns in München ist das Maxibelle Spitz mit dabei. Die Bar beschreibt sich selbst als Ort, der die Fahne für die aussterbende Indie-Bar- und Musikkultur in München hochhält. Und musikalisch ist da ziemlich viel geboten, aber das kann Chef Peter selber am besten beschreiben.
5: Bei uns im Maxe könnt ihr von Akustik-Live-Karaoke über kleine Singer-Songwriter-Konzerte bis hin zu Album-Release-Partys, zum Beispiel von La Paz Banda, alles erleben. Kommt's vorbei!
4: Also es bietet halt eine Bühne für gestandene ProfimusikerInnen, absolute Newcomer oder halt auch einfach HobbymusikerInnen oder auch meine Kategorie, passionierter Zuhörer.
0: Ja, und man kann da übrigens auch sehr, sehr gut Kicker spielen. Ich mag den Laden auch unglaublich gerne. Aber warum braucht es denn eigentlich dafür einen eigenen Preis? Reicht es nicht einfach, wenn die Leute in die Bar, in die Kneipe hingehen und das Ganze dann so unterstützen?
4: Klar, hingehen hilft schon mal ziemlich viel, aber solche kleinen Musikorte sind eben auch wichtig für Künstlerinnen und Künstler, gerade wenn sie noch am Anfang stehen. Nicht jede Band startet direkt mit einer ausverkauften Arena. Der Anfang ist eher 20 Leute in einer Kneipe.
0: Ja.
4: Und mit dem Award soll diese Musikkultur mehr Aufmerksamkeit bekommen und der Bar selbst, der winkt ein Preisgeld von 5.000 Euro.
0: Oh ja, wie wird denn da abgestimmt?
4: Super unkompliziert, online für die Lieblingskneipe abstimmen, dafür einfach mal Musikkneipe des Jahres suchen. Das Voting läuft noch bis zum 26. Oktober, also überlegt einfach mal, wo ihr schon richtig gute Live-Musik erlebt habt, wo euer Lieblingssong läuft oder wo ihr halt einfach regelmäßig versagt. Und dem Ort könnt ihr eure Stimme geben. Oder wie Peter sagt:
5: Wir sind dieses Jahr nominiert für die Musikkneipe des Jahres. Bei uns in der Max-Vorstadt läuft immer der feinste Indie. Stimmt gern für uns ab. Rockige Grüße aus dem Maxe.
0: Ihr habt die Wahl. 155 Kneipen stehen zur Auswahl. Und auch viele Künstler sind mit dabei, die das Ganze als Musikpaten unterstützen, wie zum Beispiel auch Milky Chance oder Ennio. Danke auch Felix an dieser Stelle. 7:25. Jetzt gleich hören wir die bezaubernde Aurora. Davor noch Youngblood mit Tin Pan Ball.

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Massive Attack mit Teardrop hier bei Ego FM um 7:36. Und jetzt hören wir ganz neue Musik von den Fontaines DC, die sich diesmal Unterstützung geholt haben, und zwar von Rosalia. Und dazu hat der Gitarrist von den Fontaines DC Folgendes erzählt: Ich bin Fan von Rosalia, seit ihr Debütalbum erschienen ist. Das war ein absolut wunderschönes Werk. Besonders begeistert hat mich, wie sie eine spanische Musiktradition am Leben erhält. Auf einer spirituellen Ebene fühlt sich das sehr ähnlich an zu dem, was wir mit irischer Musik versucht haben. Für jemanden, der Wurzeln in beiden Ländern hat, war es etwas Schönes, das mitzuerleben. Sie ist eine Künstlerin, die mich seitdem in jeder Phase ihrer Karriere beeindruckt hat. Also, da merkt man schon, die Jungs kommen gar nicht mehr aus den Schwärmen heraus. Und was da musikalisch dabei rausgekommen ist, ist auch wirklich wunderschön. Die Fontaines DC, jetzt zusammen mit Rosalia und Where Is Gone.

0: Lord Huron und The Night We Met hier bei Ego FM um gleich 7:45. Und gleich hören wir ganz neue Musik von Bilderbuch. PJ Harvey wird mit dabei sein und Nick Waterhouse.
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0: Die Sticky Fingers und Gold Snafu hier bei Ego FM um gleich 8 Uhr. Und was wir für den heutigen Tag alles wissen müssen, das erfahren wir jetzt.
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2: Ich bin Moritz Einzel. Guten Morgen. Papst Leo XIV. Ist an Lungenkrebs erkrankt. Das haben seine Ärzte in Rom mitgeteilt. Bei einer Operation wurde dem 71-Jährigen der untere Teil des rechten Lungenflügels entfernt. Der Papst soll sich nach dem erfolgreichen Eingriff nun etwa eine Woche im Krankenhaus erholen. Die schwarz-rote Koalition hat ihren Streit über eine Zuckersteuer auf gesüßte Getränke beigelegt. Der Kompromiss sieht laut Redaktionsnetzwerk Deutschland eine zweistufige Steuer und Ausnahmen für kleinere Hersteller vor. Die Zuckersteuer soll Einnahmen für den Bundeshaushalt bringen und Getränkeherstellern Anreize geben, ihre Produkte gesünder zu machen. Der Landtag von Sachsen-Anhalt kommt heute zu einer Sondersitzung zusammen. Auf der Tagesordnung steht ein Antrag von AfD und BSW mit dem Titel Friedensgespräche statt Ausweitung des Krieges in der Ukraine. Der geschäftsführende Ministerpräsident Schulze von der CDU im ZDF.
3: Eine Sondersitzung herbeizuführen für ein Thema, wo ein Land wie Sachsen-Anhalt überhaupt gar keine Kompetenz hat und nichts verändern kann, das zeigt schon, was AfD und BSW hier vorhaben.
2: AfD und BSW haben zusammen eine Mehrheit im Landtag von Sachsen-Anhalt. In der Fußball-Champions League hat der FC Bayern am zweiten Spieltag der Ligaphase Punkte liegen gelassen. Die Münchner kamen bei Viking Stavanger in Norwegen nur zu einem 3:3. Dabei sah Michael Olise gelb-rot, weil er einem Gegenspieler den Ball ins Gesicht geworfen hatte. Bayern-Coach Vincent Kompany bei Amazon Prime Video.
4: Da haben wir uns selber wieder im Fuß geschossen mit dieser roten Karte und das heißt nicht, dass du den Spiel, dass du dann noch ein Gegentor bekommen musst, aber trotzdem, es sah so aus, als ob wir das Schwierigste gemacht hatten und dann haben wir es noch schwieriger gemacht.
2: RB Leipzig besiegte die PSV Eindhoven mit 1:0.
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0: Im Süden sind noch so ein paar kleine Regenschauer unterwegs und es ist heute Morgen erstmal neblig. Die Sonne gibt sich aber die größte Mühe und wird es auch das eine oder andere Mal schaffen, sich gegen den Nebel durchzusetzen. Und das bei Temperaturen zwischen 11 und 21 Grad. Im Moment messen wir 13 Grad in München, in Augsburg und in Dresden. 14 Grad sind es momentan in Stuttgart, 12 Grad in Nürnberg, in Ulm und in Chemnitz. Morgen ist es dann wieder erstmal sehr, sehr neblig. Im Süden schafft es die Sonne dann aber doch ganz gut, sich durchzusetzen. Ansonsten wird es wahrscheinlich eher wieder so ein kleines Glücksspiel sein. Gerade im Westen, da ist der Nebel dann doch sehr hartnäckig und kann auch den ganzen Tag an unserer Seite sein. Und das bei Höchstwerten von bis zu 22 Grad.
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0: 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Einen wunderschönen guten Morgen wünsche ich am Mittwoch. Es ist der 14. Oktober. Schön, dass ihr mit dabei seid. Und in dieser Stunde werden wir noch erfahren, wer heute Abend zu Gast ist in einer neuen Ausgabe vom Talk Radio. Außerdem habe ich gleich ein wunderbar souliges, wärmendes Morgenlied für euch nach Moby und nach Florence and the Machine mit What Kind of Man.

Moby und Lift Me Up hier bei Ego FM um 8 Minuten nach 8. Und ich habe es euch ja schon angekündigt, bei meinem Morgenlied heute, da wird es richtig schön soulig. Und zwar mit Musik von den Womack Sisters. Ja, da werden jetzt einige spitze Ohren kriegen und sich denken, Womack, der Name sagt mir doch was. Ja, diese drei Schwestern, die haben Gene, die einfach dafür garantieren, dass sie gute Musik machen. Ihre Eltern sind nämlich Womack, und Womack kennen wir zum Beispiel mit diesem Titel hier. Ja, das sind schon mal die Eltern, aber auch der Onkel, sehr berühmt. Das ist nämlich Bobby Womack gewesen, kennen wir zum Beispiel mit dem Titel. Ja, das war es aber noch immer nicht mit der berühmten Verwandtschaft. Ihr Großvater ist nämlich kein geringerer als Sam Cooke. But I know a change gonna come. Also denen wurde die Musik wirklich wahrhaftig in die Wiege gelegt. Im August ist das Debütalbum von den Womack Sisters erschienen. Ich bin schon jetzt ein großer Fan davon. Bin gespannt, was ihr dazu sagt. Die Womack Sisters und If I Let You.

0: bin ein großer Fan. Wie gesagt, das Album ist auch richtig, richtig gut, das sie im letzten Monat rausgebracht haben. Ganz toll. Die Womack Sisters und If I Let You hier bei Ego FM um gleich 7:45. Und gleich hören wir unter anderem Amy Winehouse und The Naked and Famous.
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0: Amy Winehouse und Tears Dry on Their Own hier bei Ego FM um 8:22. Und wir sind ja in dieser Themenwoche mit dem Thema Rock'n'Roll voll mit dabei und werden da auch immer wieder so ein paar Künstler noch ein bisschen mehr aufs Podest heben. Und für diese Band hier solltet ihr mal ganz kurz die Zunge rausstrecken.
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0: Ja, die dürfen da natürlich auf keinen Fall fehlen. Das berühmte Logo wurde ja von Andy Warhol kreiert, aber es gibt noch einen anderen Fun Fact zur Zunge von Mick Jagger, die ja sehr, sehr groß ist, aber tatsächlich eigentlich mal anders war. Er ist nämlich beim Basketballspielen in seiner Schulzeit verletzt worden und hat sich da die Spitze seiner Zunge abgebissen. Und wie die dann verheilt gewesen ist, war sie plötzlich anders, ein bisschen größer und er hat viel schnoddriger geredet. Und man sagt, dass der Sound von den Stones auch eben damit zu tun hat, dass er sich eben da mal an der Zunge verletzt hat. Die Rolling Stones, jetzt hier bei Ego FM und Painted Black.

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0: Big Time. St. Vincent und Big Time Nothing um 8.34 Uhr.
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0: Ja, und heute Abend ab 20 Uhr gibt's da wieder eine neue Ausgabe. Und da muss ich schon ein bisschen zugeben, da bin ich ein klein wenig neidisch. Denn ich habe schon immer gesagt, ich würde ja total gerne mal so eine Kindersendung moderieren. Weil da erlebt man selber total viel und lernt ganz, ganz viel. Und ich glaube, Kinderpublikum, das ist schon auch was ganz, was Schönes. Und er, der wird's wissen. Willi will's wissen. Willi Weitzel, der ist nämlich heute Abend zu Gast. Er hat eben bei Willi will's wissen ganz viele Abenteuer erlebt. Und jetzt hat er gerade ein neues Live-Programm. Und Wovon träumst du, heißt es. Und da hat er Menschen auf der ganzen Welt gefragt, wovon sie denn träumen. Was hat ihn denn dabei überrascht?
5: Ich bin seit vielen Jahren als Filmemacher unterwegs in der weiten Welt und habe vor allem Menschen in Not getroffen. In Südamerika, in Indien, Bangladesch, Afrika, überall. Und habe die immer gefragt, ja, was ist dein Traum? Und habe dort einfach, da geht es meistens immer so um existenzielle Sachen, wo Kinder einfach davon träumen, boah, ich möchte auch mal so einen Stift und ein Heft und eine Schultasche haben und zur Schule gehen. Das stelle ich mir richtig toll vor. Eltern träumen davon, im Frieden zu leben oder ihren Kindern irgendwie Essen aufzutischen, was man auch essen kann, was nicht nur irgendwie so eine, ja, so Notlieferungen von irgendwelchem Maisgetreide und Bohnen ist. Ja, oder Kinder, die immer in der Arbeit stecken, die davon träumen, mal zu spielen, Freizeit zu haben. Und das hat mich dann auf die Idee gebracht, hey, ich muss mich mal umhören, wovon träumen eigentlich die Kinder bei uns hier im Land? Und natürlich ist es nicht so, dass wir hier keine Kinderarmut hätten. Ja? Das ist nicht so. Da gibt es auch große Träume.
0: Und darum geht es ihm auch unter anderem bei seinem Live-Programm. Und wovon träumst du? Heute Abend wird er auch davon berichten und natürlich auch noch ein paar Lieblingssongs von ihm im Gepäck haben. Das Ganze ab 20 Uhr und überall da, wo es Podcasts gibt. 8 und 36 Minuten. Hier jetzt neue Musik von Chiago. Oasis.
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0: Gleich 8:45 und gleich hören wir ganz neue Musik von Jamie T. Brimheim werden dabei sein und Lola Marsch.
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0: Other Lives und Lost the Day hier bei Ego FM um gleich 9 Uhr. Und die Neuigkeiten des Tages, die gibt's jetzt.
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2: Ich bin Moritz Einzel. Guten Morgen. Die schwarz-rote Koalition hat ihren Streit über die Einführung einer Zuckersteuer auf Getränke beigelegt. Nach Medienberichten ist eine Steuer in 2 Stufen vorgesehen. Für Getränke mit einem Zuckergehalt ab 5 oder 8 Gramm pro 100 Milliliter soll ein Steuersatz von 26 bzw. 32 Cent gelten. In Berlin sind die Sondierungen ins Stocken geraten. SPD und Grüne haben die Gespräche mit der Linken unterbrochen. Es gibt Unklarheiten über eine gemeinsame Verabredung zum Thema Antisemitismus. Da haben die linken Abgeordneten nochmal eine abweichende Erklärung unterschrieben. Der Grünen-Bundeschef Banaschak im ZDF.
3: Wenn man über Monate akzeptiert, dass das Existenzrecht Israels in Frage gestellt wird und sagt, na gut, hier ist aber einmal unterschrieben worden, dann ist das für mich eben keine konsequente Haltung. Und die braucht es aber, wenn eine solche Koalition entstehen und 5 Jahre verlässlich das Leben der Berlinerinnen und Berliner besser machen soll. Und das ist ja das Ziel, was wir haben.
2: Die Linksfraktion hat außerdem die umstrittene Abgeordnete Emde aufgenommen, der Antisemitismus vorgeworfen wird. Ein Datenleck bei einer Software für Autohäuser könnte schwer erkennbare Betrugsversuche bei Kunden nach sich ziehen. Weil die Täter sensible Infos erbeutet haben, könnten Nachrichten besonders echt wirken, warnt der Softwareanbieter. Laut Polizei gab es einen Cyberangriff auf einen IT-Dienstleister im Raum Würzburg. In der Fußball-Champions League ist der FC Bayern am 2. Spieltag bei Viking Stavanger überraschend nicht über ein Unentschieden hinausgekommen. Die Partie in Norwegen endete 3:3. Dabei lief bei den Münchnern einiges schief. Unter anderem sah Michael Olise nach einer Unsportlichkeit gelb-rot. Trainer Vincent Kompany bei Amazon Prime Video.
4: Hoffentlich gehört das zu einem Moment, wo man dann sagt, okay, da haben wir was gelernt. In diesem Moment sind wir starker geworden.
2: RB Leipzig feierte einen 1:0 Heimsieg gegen die PSV Eindhoven.
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0: Im Süden sind noch so ein paar Regenschauer unterwegs. Ansonsten ist es momentan eher neblig, aber ist der Nebel erstmal weg, dann setzt sich auch immer wieder die Sonne durch. Und das bei Temperaturen zwischen 11 und 21 Grad. Aktuell messen wir 13 Grad in München, in Augsburg und in Dresden. 14 Grad sind es in Stuttgart, 15 Grad in Freiburg und 12 Grad momentan in Nürnberg und in Chemnitz. Morgen ist es erstmal im Süden sehr, sehr neblig, aber später kommt dann immer wieder die Sonne raus. Wobei es kann so ein paar Stellen geben, wo es tatsächlich den ganzen Tag morgen neblig bleibt. Das wird dann wieder so ein bisschen ein Wartespiel, wo es die Sonne schafft und wo eben nicht. Und wo die Sonne dann rauskommt, da steigen die Temperaturen dann auch an auf bis zu 22 Grad.
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0: Einen wunderschönen guten Morgen wünsche ich am Mittwoch. Es ist der 14. Oktober. Schön, dass ihr mit dabei seid. Und in dieser Stunde werden wir uns noch eine Gitarre bauen. Außerdem hätte ich noch Beck gleich mit dabei. Davor noch Billy Talent mit Red Flag.

Up All Night. Hat er schon wieder durchgemacht, der Gute, ne? Um 8:08 hier bei Ego FM. So eine Trennung ist meistens eine ziemlich doofe Angelegenheit. Und ganz ehrlich, ich gehöre auch zu den Menschen bei einer Trennung. Ich brauche dann erstmal einen Cut und auf jeden Fall Abstand zum ehemaligen Partner oder Partnerin. Aber was, wenn man die Möglichkeit nicht hat, weil man zusammen arbeitet oder eben zusammen Musik macht? So passiert bei Boy Harsher. Seit 2013 sind sie nicht nur musikalisch ein Duo, sondern eben auch liebestechnisch gemeinsam unterwegs gewesen. Bis zum Jahr 2024. Da haben sie sich dann getrennt. Und sie haben es nicht gemacht, wie viele andere, dass sie gesagt haben, erstmal Abstand voneinander, sondern sie haben sich gemeinsam hingesetzt und haben alle diese Emotionen musikalisch verarbeitet. Und was dabei rausgekommen ist, ist richtig gut. Also manchmal hat so eine Trennung auch was Gutes. Zumindest bei Boy Harsher. Faulty, jetzt bei Ego FM.

0: Yard Act und The Trenchcoat Museum hier bei Ego FM um 8:45. Und gleich werden wir uns eine Gitarre bauen. Außerdem werden wir uns ein paar weibliche Rocklegenden ein bisschen genauer anhören. Und Oliver Malcolm, genauso wie die Temples, gibt's noch oben drauf.
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0: Oliver Malcolm mit Rock and Roll. Das passt ja wie die Faust aufs Auge.
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0: Ja, und wenn man an die Größen der Rockmusik denkt, klar, dann kommen einem so Namen in den Kopf wie die Rolling Stones, Led Zeppelin oder auch Queen, Jimi Hendrix. Aber zum Glück gibt's mittlerweile auch viel mehr Frauen in dem Bereich, die richtig rocken. Wie zum Beispiel sie hier.
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3: 90-60-90, Size Zero und immer perfekt sitzende Frisur. Schönheitsideale der 90er. Und naja, sind wir mal ehrlich, wenn wir durch Instagram scrollen, sind sie das für viele auch heute noch. Beth Ditto entspricht all dem nicht und sie hat auch gar keinen Bock auf Oberflächlichkeiten. Ihr wisst schon, Beth Ditto, die Sängerin von Gossip. Schon während ihrer Schulzeit im konservativen Arkansas stellt sie all diese Ideale in Frage. Mit 13 zieht sie zu ihrer Tante, wo sie sich kreativ ausleben und so sein kann, wie sie will. 1999 gründet sie dann Gossip, ganz klar als feministische Band und Teil der Riot Girl und Queercore-Bewegung.
4: I feel incredibly lucky that I got to walk into a scene that was already established. You know, Riot Girl, Queercore, Fat Positivity, Body Feminism, you know, what luck.
3: Kreativität, sagt sie selbst, steht für Beth Ditto immer über Schönheit. Auch wenn sich Gossip zwischendurch mal trennen, Beth Ditto baut ihren Legendenstatus weiter aus und macht sogar als Model Karriere. Es ist ihr egal, was andere über sie denken. Was ihr aber ganz und gar nicht egal ist, dass sie genau damit junge Frauen inspiriert.
4: For more than anything, it feels amazing to be 43 years old and like see 20-year-old girls talk about things. That's the idea, you know? Like that's what you do it for.
3: Und mal ehrlich, auf Selbstbewusstsein und Kreativität haben auch wir viel mehr Bock als auf Oberflächlichkeit.

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1: Eine echte Powerfrau. Dankeschön, Sabi, die wir jetzt natürlich auch zu hören bekommen. Gossip hier bei Ego FM und Pop Goes the World um 9.27 Uhr.

0: sicher die Nummer. Tracy Chapman und Talking About a Revolution um 9.36 Uhr.
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0: Ja, und bei Rock'n'Roll-Musik darf natürlich die Gitarre auf gar keinen Fall fehlen. Und mit der kennt sich Alex Markusch ganz besonders gut aus. Er ist nämlich Gitarrenbauer aus Ost-Berlin und hat in Berlin-Friedrichshain eine der renommiertesten Gitarrenwerkstätten in Deutschland. Losgegangen ist es aber eigentlich ganz anders. Aus der Not eine Tugend gemacht, würde es wohl am besten beschreiben.
3: Ganz genau genommen bin ich reingerutscht durch die Mangelwirtschaft in der DDR. Also ich komme aus dem Osten, habe mich dann für die Gitarre interessiert. Es gab nicht viel zu kaufen und so fing man dann eben an, aus vorhandenen Sachen irgendwas zu basteln, zu improvisieren. Später habe ich dann in Weimar studiert und dort viele Musikerkollegen gehabt und die haben dann mitbekommen, dass der Alex da irgendwie ein bisschen dann an den Dingern rumfummeln kann. Und dann habe ich Gitarrenbauer kennengelernt, natürlich hauptsächlich Konzertgitarren, ja, das war so das große Thema. Ich habe mich natürlich mehr für E-Gitarren interessiert und durfte das aber gar nicht so sehr in den Vordergrund schieben, weil bei den Gitarrenbauern waren, ja, das waren Brettgitarren, ja, das war so Abfall, also nebenbei hat man das so gemacht. Aber es gab auch eine große Firma im Osten, die hat E-Gitarren hergestellt, Ersatzteile, und bin ich dann halt hin irgendwie, hab dann versucht, den Pförtner zu bestechen oder die Sekretärin, um da irgendwie reinzukommen und Ersatzteile irgendwie zu kriegen. Und dann später zu Hause auf dem Küchentisch rumgewerkelt halt. Und dann aber parallel dazu bei einem Gitarrenbauer in Markneukirchen tatsächlich heimlich eine Ausbildung gemacht. Ich durfte das natürlich gar nicht parallel machen. War alles viele, viele heimliche Dinge, die da passiert sind. Und der hat mir viel beigebracht. Das war natürlich ein Konzertgitarrenbauer, aber für seine Zeit sehr fortschrittlich, weil er hat auch Stahlseiteninstrumente gebaut. Das war schon ein ziemlicher Affront gegenüber den anderen klassischen Instrumentenbauern. Ich habe dann viele Jobs natürlich nebenbei gehabt, wie das immer so ist. Ich habe beim Arbeitsamt gearbeitet, war Weinverkäufer, habe irgendwie am Telefon was vertickt, habe in der Kulturbauer in Berlin gearbeitet, also ganz, ganz viele Jobs gehabt. Im Musikladen natürlich dann gearbeitet, mir Stück für Stück dann meine eigene Werkstatt aufgebaut und nicht wirklich geplant. Also auch immer irgendwie so ein bisschen reingerutscht.
0: Ja, und auch total abgedreht, dass er heimlich die Ausbildung zum Gitarrenbauer gemacht hat. Aber mittlerweile ist er eben einer der ganz großen Gitarrenbauern. Wer kommt denn zu ihm, um sich dort ein Instrument zu holen?
3: Entweder ist es quasi jemand, der einfach viel Geld hat und was Besonderes haben möchte, aber eigentlich einen anderen Hauptberuf hat und sich einfach einen Traum erfüllen möchte. Da geht es noch viel um Optik häufig. Bei den Profis, die ich betreue, da geht es oft, das sind sogenannte Hired Guns. Das sind Gitarristen, die in großen Bands spielen, bei Voice of Germany zum Beispiel sind, die, keine Ahnung, Sing-Mang-Song machen, die bei Helene Fischer spielen oder bei Nico Santos spielen, die man oft gar nicht so wahrnimmt als einzelner Musiker, die aber im Hintergrund tatsächlich die Fäden halten und die tatsächlich verantwortlich sind, dass der ganze Laden läuft und dass der Star vorne tatsächlich getragen wird.
0: Eine total spannende Angelegenheit auf jeden Fall. Vielen lieben Dank, Alexander Markusch, seinerseits eben Gitarrenbauer. Und mehr zu unserem Wochenthema gibt es auch noch zum Nachlesen und zum Nachhören bei uns im Netz auf egofm.de. Und die Beatsticks passen da auch sehr gut jetzt rein in die Themenwoche. Hand in Hand bei Ego FM.

0: Aber und so soll es sein hier bei Ego FM um gleich 21:45. Ich bin einmal raus für heute. Schön, dass ihr mit dabei gewesen seid. Ich wünsche euch noch einen ganz wunderbaren Mittwoch und wir hören uns morgen früh wieder ab 6 Uhr. Hier jetzt gleich noch Musik von Maximo Park. Anthony Smirek werden wir hören und Vance Joy.
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2: Ich bin Moritz Einzel. Im Landtag von Sachsen-Anhalt gibt es heute eine Sondersitzung. Es geht um den Ukraine-Krieg. AfD und BSW wollen gemeinsam ein Papier beschließen, das ein Ende der Russland-Sanktionen und der Waffenlieferungen an die Ukraine fordert. Der geschäftsführende Ministerpräsident Schulze von der CDU sagte im ZDF:
3: Wenn man sich den Antrag anschaut, sieht man, worauf er hinauszielt. Da ist nicht einmal das Wort völkerrechtswidrig oder Wladimir Putin oder irgendwas anderes drin, sondern es geht ausschließlich um eine Show, die sie ja machen.
2: Sachsen-Anhalt könne beim Thema Ukraine gar nichts verändern, so Schulze. Auf zuckergesüßte Getränke soll bald eine Zuckersteuer erhoben werden. Darauf hat sich die schwarz-rote Koalition nach langem Streit geeinigt und will das Ganze heute im Kabinett beschließen. Katrin Müller berichtet.
4: Bei einem Zuckergehalt ab 5 Gramm pro 100 Milliliter werden 26 Cent fällig. Bei 8 Gramm pro 100 Milliliter sind es 32 Cent. Der Staat verspricht sich von der Zuckersteuer Mehreinnahmen. Erfahrungen aus anderen Ländern zeigen aber, dass die Industrie, um Steuern zu sparen, die Rezepturen geändert und den Getränken einfach weniger Zucker zugefügt hat.
2: Nach seiner Lungen-OP hat Papst Leo XIV. Eine ruhige Nacht im Krankenhaus verbracht. Das teilte der Vatikan mit. Dem 71-Jährigen musste gestern ein Teil der Lunge entfernt werden, weil sich dort Krebs gebildet hatte. Bundespräsident Steinmeier wünschte Leo Ruhe und Kraft für seine Genesung. Rund 266 Millionen Menschen in 47 Ländern hatten im vergangenen Jahr keinen verlässlichen Zugang zu Nahrung. Das geht aus einer Studie hervor, auf die die Hilfsorganisation Aktion gegen Hunger hinweist. Innerhalb von 10 Jahren habe sich die Zahl der Betroffenen verdoppelt. Etwa 30 Millionen Kinder litten unter akuter Mangelernährung.
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5: Und da ist es im Moment noch relativ neblig. Im Laufe des Tages löst sich der Nebel aber immer mehr auf und die Sonne zeigt sich. Und das bei Höchstwerten von bis zu 21 Grad. Aktuell messen wir 13 Grad in München, in Nürnberg und in Stuttgart. 15 Grad sind es in Freiburg, 12 Grad momentan in Dresden und in Berlin. Morgen ist es dann zunächst auch wieder erst neblig, aber später kommt dann immer mehr die Sonne zum Vorschein. Wobei es so ein paar Orte geben wird, da ist der Nebel dann den ganzen Tag sehr hartnäckig. Das wird dann wieder so ein kleines Wartespiel, wo es die Sonne eben schafft und wo nicht. Wo es die Sonne schafft, geht die Temperaturen hoch auf bis zu 22 Grad.
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1: Ich bin Fabian Schaffer. Auf zuckergesüßte Getränke soll bald eine Zuckersteuer erhoben werden. Darauf hat sich die schwarz-rote Koalition nach langem Streit geeinigt und will das Ganze heute im Kabinett beschließen. Katrin Müller berichtet.
2: Bei einem Zuckergehalt ab 5 Gramm pro 100 Milliliter werden 26 Cent fällig. Bei 8 Gramm pro 100 Milliliter sind es 32 Cent. Der Staat verspricht sich von der Zuckersteuer Mehreinnahmen. Erfahrungen aus anderen Ländern zeigen aber, dass die Industrie, um Steuern zu sparen, die Rezepturen geändert und den Getränken einfach weniger Zucker zugefügt hat.
1: Ein Datenleck bei einer Software für Autohäuser könnte bundesweit Betrugsversuche bei Kunden zur Folge haben. Die Täter haben nach Angaben des Softwareanbieters sensible Infos erbeutet, wie zum Beispiel Rechnungsnummern oder Liefertermine. Laut Polizei könnten Betrüger nun besonders echt wirkende Mails versenden. An die Daten kamen die Hacker durch einen Angriff auf einen IT-Dienstleister aus dem Raum Würzburg. Überraschende Wende für den österreichischen Unternehmer René Benko. Der 49-Jährige, der seit Januar 2025 in Untersuchungshaft sitzt, kommt aus dem Gefängnis. Das Landgericht Innsbruck hat entschieden, dass Benko eine elektronische Fußfessel bekommt und in den überwachten Hausarrest kommt. Erst Ende September war Benko wegen Betrugs an seinen Gläubigern zu 30 Monaten Haft verurteilt worden. Nach seiner Lungen-OP hat Papst Leo eine ruhige Nacht im Krankenhaus verbracht. Das teilte der Vatikan mit. Dem 71-Jährigen musste gestern ein Teil der Lunge entfernt werden, weil sich dort Krebs gebildet hatte. Bundespräsident Steinmeier wünschte Leo Ruhe und Kraft für seine Genesung. Rund 266 Millionen Menschen in 47 Ländern hatten im vergangenen Jahr keinen verlässlichen Zugang zu Nahrung. Das geht aus einer Studie hervor, auf die die Hilfsorganisation Aktion gegen Hunger hinweist. Innerhalb von 10 Jahren habe sich die Zahl der Betroffenen verdoppelt. Etwa 30 Millionen Kinder litten unter akuter Mangelernährung.
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3: Gerade glitzert die Herbstsonne auf dem gelber werdenden Laub vor unserem Studiofenster und das sieht so schön aus. Ich werde fast romantisch. Ansonsten ist es eher wolkig heute. Nur im Westen, Südwesten und im Norden blitzt ein bisschen Sonne raus. An der Nord- und Ostsee stürmt es stark und das bei Temperaturen heute zwischen 15 und 21 Grad. Morgen ist es vor allem im Süden Deutschlands freundlich und trocken bei Temperaturen zwischen 16 und 21 Grad.
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3: Hallo und willkommen zum Ego FM Soundcheck. Na, wie geht's? Ja, das ist die Frage aller Fragen. Und was antwortet man da? Ist man ehrlich oder reicht ein simples, gefloskeltes Gut, passt schon? Ein neuer Vorschlag kommt heute von Wanda Lisbon. Die antwortet auf die Frage, ist doch egal, damit will ich mich heute nicht beschäftigen. Und ich glaube, das könnte auch ein ganz gesunder Prozess sein, manchmal Abstand vom eigenen Kopf und der Befindlichkeit zu bekommen. Und das fällt besonders dann sehr leicht, wenn die Gitarren, wie hier, so schön Gitarren, die Bläser so schön bläsern und lalalala sich auch nach lalalala anfühlt. Wanda Lisbon mit Wie es mir geht.

Wie geht's dir, ist also die eine Frage und hier kommt gleich die nächste. Sind wir wieder gut? Das ist kurpfälzisch und bedeutet so viel wie, können wir uns alle bitte wieder lieb haben? Kann man zwar dank Dialekt nicht immer verstehen, aber immer fühlen. Malocher, Kavalier und Ganoven-Poprock zum Eschmo en Irache. Gringo Meier mit Zimmer

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1: Zu guter Letzt in Separate, dem neuen Song des queeren Glasgower Neo-Soul-Sängers Joe Asaph, geht es um diesen einen bestimmten Moment, in dem man weiß, man sieht hier eine Person gerade zum letzten Mal. Es ist ein merkwürdiges Gefühl, sich sein Leben ohne jemanden vorzustellen, ohne den man sich sein Leben irgendwann mal nicht vorstellen konnte, sagt Joe Asaph selber dazu. Und es ist ebenfalls merkwürdig, sich eine Welt vorzustellen, in der dieser Banger nicht existiert. Joe Asaph mit Separate.

0: Das war der EGOFM Soundcheck für heute mit mir, Julian. Noch mehr neue Musik gibt's bei uns auf der Homepage, natürlich im laufenden Programm oder in der EGOFM Soundcheck Playlist auf Spotify. Wir hören uns, schöne Tage und
1: ich komm wieder, keine Frage.

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0: Love on You hier von Paw Rudd. Viel lieber auch für dieses Wetter hier. Eben noch Nieselregen auf der Nase, jetzt Sonne, die ins Studio scheint. Der Herbst, ne? Da ist er. Wie es genau aussieht heute und die kommenden Tage, das verrate ich euch gleich nach den News.
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2: Ich bin Fabian Schaffer. Das Bundeskabinett hat eine extra Steuer auf gezuckerte Getränke beschlossen. Betroffen sind etwa Limonaden, Eistees und Energydrinks mit mindestens 5 Gramm Zucker pro 100 Milliliter. Der Bundestag muss dem Vorschlag noch zustimmen. Die Steuer soll ab Juli 2027 gelten und die Krankenversicherungsbeiträge stabilisieren. 2028 erwartet der Bund dadurch 925 Millionen Euro Einnahmen. René Benko darf das Gefängnis gegen Hausarrest mit Fußfessel tauschen. Das Landgericht Innsbruck hat den Antrag des Signa-Gründers genehmigt. Sein Anwalt hatte argumentiert, Benko müsse sich auf weitere Prozesse vorbereiten können. Erst im September war der Ex-Milliardär wegen Gläubigerschädigung zu 2,5 Jahren Haft verurteilt worden. Weltweit hungern etwa 645 Millionen Menschen und die Lage verschlechtert sich weiter. Das geht aus dem Index der Welthungerhilfe hervor. Demnach hat der Hunger seit 2018 in 32 Ländern der Erde zugenommen. Grund dafür sind unter anderem Kriege, extreme Wetterlagen durch den Klimawandel und hohe Lebensmittelpreise. Besonders dramatisch ist die Situation in Afrika südlich der Sahara. Die Stimmung im deutschen Maschinen- und Anlagenbau hält sich auf. Trotzdem droht laut Branchenverband VDMA weiterer Jobabbau. Rund 34% der Firmen bewerten ihre Lage aktuell als gut. Im Juli waren es nur 28%. Mehr als 30% der Unternehmen wollen aber Stellen abbauen. Seit 2019 sind in der Branche bereits rund 100.000 Jobs weggefallen. Grund sind unter anderem die Autokrise und Konkurrenz aus China. In der Fußball-Champions League sind heute erneut auch zwei deutsche Teams gefordert. Dortmund muss bei Bodø/Glimt in Norwegen ran. Stuttgart ist beim slowakischen Klub Slovan Bratislava zu Gast. Anstoß ist jeweils um 21 Uhr. Das Spitzenspiel bestreiten Manchester City und Titelverteidiger Paris Saint-Germain.
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0: Im Westen, Südwesten und Norden Deutschlands lässt sich auch mal die Sonne blicken. Ansonsten ist es eher wolkig heute und stürmisch an Nord- und Ostsee. Das alles bei Temperaturen zwischen 15 und 21 Grad. Da ändert sich auch nicht viel die kommenden Tage. Morgen ist es vor allem im Süden Deutschlands freundlich und trocken und am Freitag, da werden die Wolken im Westen und Nordwesten dicker und dunkler, hier und da mit etwas Regen gemischt, sonst nach Nebel. Viel Sonne um, wie gesagt, 16 bis 22 Grad.
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0: Und heute fange ich zur Feier des Tages einfach mal dreckig mit The Offspring an. Es gibt nichts zu feiern, ich habe einfach Bock drauf. Also macht gefälligst mit, 80% von euch sind textsicher und sei es nur die ersten 5 Sekunden. Los geht's.

von Phoenix das einzige Lasso, was ich hier gelten lasse. Wir sind hier nicht beim Karneval, ne? Haben aber genauso viel Spaß auf dem Backen. Dank Live-Konzerte. 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Hier sind Tiavo mit German Language. Which language?

0: Human-like von Bon Iver. Leute, wir wissen alle, ne, dass es bei dem Hamburger Trio Schorle immer ein bisschen ironischer zugeht. Also genau zuhören gleich. Da geht's um Hipster-Marte-Mädels und gegen den Strom schwimmen.
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0: Der hat zwei italienische Windspiele. Das sind sehr, sehr dünne, meist zitternde Hunde. Gizmo Varias hier mit Give a Little Love. Wer die mal sehen will, es gibt auf Gizmos YouTube und Insta-Kanal ein paar süße Videos unter dem Motto When you record music at home but have two dogs. Sehr cute. Ultra liebenswert finde ich auch Kate. Kate Stables ist Frontfrau von This is the Kid und die hat ein echt lautes Organ, aber das ist ihr auch bewusst.
1: I talk too loud, so I'll try and talk quieter now. But yeah, I've got a loud, posh English voice that is very embarrassing on public transport.
0: Ja, da schreit die manchmal unbewusst den ganzen Bus zusammen. Hier ist es nicht schlimm. The mic is yours. This is the Kid mit dem neuen Skimmer Stone, Steine flippen. Mach ich auch unfassbar gern.

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0: Das war definitiv aus der Schublade Rock. You get what you give von New Radicals. Und jetzt, wo wir schon mal da sind.
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0: Ja, das Genre sezieren wir in dieser Woche bis aufs Kleinste. Und ich will heute von Kollege Fred wissen, wo der überhaupt herkommt. Hi Fred.
3: Ja, schön, dass ich da sein darf.
0: Also jetzt nicht, wo du herkommst, das weiß ich aus Wien. Spuck's aus, zurück zu den Wurzeln des Rock'n'Roll.
3: Ja, der Rock'n'Roll hat sicher seine musikalischen Wurzeln in den USA, im Jazz und im Rhythm and Blues der 40er Jahre des vorigen Jahrhunderts. Aber der wohl als erster den Begriff mal in den Mund genommen hat, der war der Legende nach ein Radio-DJ namens Alan Freed, als er Bill Haleys Rock-A-Beatin' Boogie zum ersten Mal gespielt hat.

0: hört man zwar noch das typische Blues-Schema, aber der Song, der ist schon in einem ganz anderen Tempo. Und der Begriff Rock'n'Roll, der hat sich dann einfach unter der Jugend eingebürgert.
1: Aber Musik war nicht der einzige Träger des Rock'n'Rolls, oder?
0: Ja, nein, auf keinen Fall. Also große Unterstützung für die Verbreitung von Rock'n'Roll unter der Jugend hat dabei auch ein Film aus dem Jahr 1955 geleistet, namens Saat der Gewalt. Da geht es um einen Lehrer, der so einer Horde lernunwilliger Jugendlicher mit großem Idealismus was beibringen will. Und dann kommt es natürlich zum Clash der Generationen. Und da ist viel Musik und viel Tanz dabei, unter anderem Rock Around the Clock von Bill Haley. Und auf den Zug sind dann einfach ganz schnell Menschen wie Chuck Berry, Gene Vincent, Eddie Cochran und natürlich auch Elvis Presley aufgesprungen, die den Rock'n'Roll so von einem Höhepunkt praktisch zum nächsten geführt haben.
1: Und jetzt, Fred, lass mal eine Linie ziehen. Ja, nicht Kokain, sondern Rock'n'Roll von Bill Haley bis heute.
0: Ja, das ist natürlich eine sehr lange Linie, die auch immer mal wieder sehr krakelig war und auch immer mal wieder woanders hingeführt hat. In den 1960ern, da war dann ja eher England das Zentrum vom neuen Rock'n'Roll. Aber man könnte schon sagen, ohne Bill Haley kein Elvis, ohne Elvis keine Beatles, ohne Beatles kein Oasis und ohne Oasis, was weiß ich, kein Fontaines DC zum Beispiel.
1: Und ohne die alle eine ziemlich leise Ego FM Playlist. Danke, Fred.
0: Gern geschehen.
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0: Okay, Kid mit Es regnet hier. Und apropos Regen, da draußen, da färben sich die Blätter. Seit gestern trage ich auch wieder dicken Winterpulli. Und trotzdem hole ich euch gleich den Sommer zurück mit Summer Sun von Kari und Swimming Paul.
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0: La Traversée von Radio Elvis. Habt ihr das eigentlich mitbekommen? Die Bundesregierung, die plant eine neue Steuer auf Plastikverpackungen. Unternehmen sollen 550 Euro pro Tonne Kunststoff zahlen und damit einen Anreiz bekommen, weniger Plastik für Verpackungen zu verwenden. Und die Koalition rechnet schon mit Einnahmen von 1,5 Milliarden Euro pro Jahr. Was gibt sonst noch Neues aus Deutschland und der Welt? Das erfahrt ihr jetzt.
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2: Ich bin Fabian Schaffer. Auf Getränke mit Zuckerzusatz soll künftig eine Extrasteuer anfallen. Einen entsprechenden Vorschlag der schwarz-roten Koalition hat das Kabinett in Berlin auf den Weg gebracht. Vor allem Softdrinks könnten damit für die Verbraucher teurer werden. Der Beschluss im Bundestag steht allerdings noch aus. Die neue Steuer soll ab Juli 2027 zum Beispiel auf Limonaden, Eistees, Energydrinks und Fruchtsaftgetränke mit Zuckerzusatz anfallen. Das Bundeskabinett hat zudem Eckpunkte für ein Social-Media-Verbot für unter 13-Jährige beschlossen. Plattformen wie TikTok, Snapchat oder Instagram sollen für jüngere Kinder tabu sein, bis eine EU-weite Regelung kommt. Ausnahmen sind für kindgerechte Angebote geplant. 13- bis 18-Jährige sollen abgestufte Beschränkungen bekommen. Ein konkretes Gesetz gibt es noch nicht. Die Gespräche über eine rot-grün-rote Regierung in Berlin liegen auf Eis. Linken-Chefin Schwertner bedauert das. Im ZDF wehrte sie sich gegen den Vorwurf, die Berliner Linke habe eine Vereinbarung zu Antisemitismus aufgeweicht.
3: Nein, überhaupt nicht. Im Gegenteil, es gab eine gemeinsame Vereinbarung mit SPD und Grünen. Und jetzt haben alle Abgeordneten der Fraktion im Abgeordnetenhaus diese Vereinbarung nochmals unterschrieben. Also mehr kann man bei aller Liebe nicht machen.
2: Unter den Unterzeichnern ist auch die frisch ins Parlament gewählte Abgeordnete Emde. Kritiker werfen ihr vor, nicht zum Existenzrecht Israels zu stehen. Der Immobilieninvestor René Benko wechselt vom Gefängnis in den Hausarrest mit Fußfessel. Ein entsprechender Antrag des Siegner Gründers wurde vom Landgericht Innsbruck gewährt. Benko war erst im September zu einer Haftstrafe von 2,5 Jahren verurteilt worden. Der 49-Jährige soll seine Gläubiger betrügerisch geschädigt haben. Der Gewinner des Rekord-Euro-Jackpots von 120 Millionen Euro ist gefunden. Man habe den 35-Jährigen aus dem Kreis Mettmann bei Düsseldorf telefonisch erreicht, hieß es vom Lottoanbieter. Es ist der höchstmögliche Gewinn für Lotteriespieler in Deutschland. Bei 120 Millionen ist der Euro-Jackpot gedeckelt. Die Gewinnwahrscheinlichkeit liegt bei 1 zu 140 Millionen.
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0: Die Wolken, die gucken heute öfter vorbei als die Sonne, aber im Westen, Südwesten und Norden sagt sie zumindest zwischendurch auch mal Hallo. An Nord- und Ostsee pustet es kräftig, also Frisur gut festhalten, die Temperaturen 15 bis 21 Grad. Morgen zeigt sich der Süden von seiner freundlichen, trockenen Seite bei 16 bis 21 Grad und am Freitag, da werden die Wolken im Westen und Nordwesten dunkler, hier und da gibt es ein paar Regentropfen. Im Rest des Landes heißt es erst Nebel, dann Sonne. Dazu 16 bis 22 Grad.
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0: Egos, versteht mich nicht falsch. Ich sehe euch gern über alle Backen strahlen und euch ein zweites Loch in den Bauch freuen. Aber wir sind uns alle im Klaren darüber, dass wir nur an unseren Tiefpunkten aus der elenden Scheiße heraus wirklich wachsen, oder? Es klang jetzt sehr lieb. Ich meine, nur mit Applaus heraus entsteht einfach kein Genie. Also, lasst mal Traurigkeit zu, die Dramen des Lebens, und dann entsteht auch echte Kunst. Also, Josh von Jungle ist der gleichen Meinung.
7: It's an interesting one. I think when you're happy, I think kind of good music comes out of kind of pain, weirdly, because it becomes healing and cathartic and emotional. And there were good times and there were bad times, and I think life has good times and bad times, ups and downs, and I think that it's important to like represent those.
0: Hören wir mal, ob es ein Up oder ein Down ist hier im Jungle-Titel. Time.

0: Zero von Ezra Furman bei Ego FM. Und jetzt kommt ein richtiges Brett, passend zu unserer Rockwoche bei Ego FM. Gibt's einen neuen Titel von Royal Blood. Und die zwei Briten, die halten das Streichholz an die Zündschnur bei Swallow the Bomb. Und eigentlich sieht man es gar nicht kommen. Ne? Da funkt nichts, da hat man keine Zeit, noch schnell auszupusten. Da macht's eigentlich gleich Boom.
1: Ich mach Boom! 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
0: Aber hört selbst, Swallow the Bomb von Royal Blood auf 3, 2, 1.

0: Oh, Viertel nach eins hier, da geht's auch mal ein bisschen deeper, ne? Gleich dank Sam Fender, da setzen wir uns auf die Couch und verarbeiten Traumata. Vorher noch ein bisschen abzappeln mit MGMT und Vampire Weekend.
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0: Punk von Vampire Weekend. Kleines Guilty Pleasure hier, das Album Action Thriller von Soul Asylum. Wer kennt's noch? 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Ich durchwühle gerade meinen Plattenschrank der Alben, die meinen Musikgeschmack geprägt haben. Da sind wilde Sachen mit dabei. Kollege Fidus hat auch eine Platte für euch mitgebracht.
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3: Die Jugend ist die schönste Zeit im Leben und auch mit Abstand die verstörendste. Man kämpft sich durch Unsicherheiten, Gruppenzwänge und hat ständig Angst, irgendwas falsch zu machen. Angeblich soll man ja gerade die beste Zeit seines Lebens haben und trotzdem fühlt man sich einfach nur beschissen. Kein Wunder also, dass man sich immer noch mit der Jugend rumschlägt, auch wenn man ihr eigentlich schon lang entwachsen ist. Sam Fender taucht mit seinem zweiten Album nochmal tief ein. 17 Going Under ist seine Abrechnung mit dem Aufwachsen.

Der Brite war ja sowieso schon dafür bekannt, in seinen Texten schmerzhafte Realitäten anzusprechen. Und von dieser Stärke hat Sam Fender nichts verloren. Schon der Titeltrack macht deutlich, wie schwer so manches Trauma aus der Jugend noch nachwirkt. Sam singt von Schlägereien am Strand, wie sehr die Wut und der Frust immer noch nachhallen. Sam blickt ziemlich schonungslos auf seine Jugend, aber zwischen aller Bitterkeit sieht er doch auch noch die positiven Punkte. Zum Beispiel, wie er trotz allem Stress doch noch die Beziehung zu seinem Vater auf eine erträgliche Ebene bringen konnte.

Dass 17 Going Under kein rein düsteres Album geworden ist, liegt auch am Sound. Der schreit geradezu nach Bruce Springsteen. Die Songs bauen sich in epische Höhen auf, Klaviertöne dringen durch die Gitarrenwände und darüber jault Sam fast schon wie der Boss höchstpersönlich. Das mag vielleicht überdramatisch wirken, aber eigentlich passt der Sound geradezu perfekt. Denn in der Jugend wirkt alles größer und dramatischer und die Traumata tun so viel mehr weh. Da ist ein komplett übertriebenes Saxophon-Solo plötzlich sogar genau das Richtige.

0: Mit 17 Going Under zeigt Sam jetzt schon zum zweiten Mal, warum ihm die Zukunft des britischen Rock'n'Rolls gehört. Seine Songs sind weit weg von Pseudo-Verletzlichkeit. Man fühlt sich beim Hören so, als würde man an der Bar sitzen, während ein guter Freund sich seinen Frust von der Seele redet. Nur um danach zusammen darauf anzustoßen, dass man den ganzen Kram überstanden hat.
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2: Danke, Fitus. Wir verarbeiten Pubertät, Tod und Beziehung zum Vater, der gleichnamige Titel 17 Going Under von Sam Fender, jetzt in voller Länge.
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London is calling, das war Fabiana Palladino mit Waiting. Und kleine Triggerwarnung für alle Arachnophobiker. Der nächste Titel, der heißt Spider. Ich versuche noch dahinter zu kommen, was der mit Spinnen zu tun hat, aber derweil kann ich euch schon mal was über die Künstler erzählen. Jade Street, das sind Zachary und Eli aus Los Angeles und die machen keinen spektakulären neuen Sound, einfach guten Rock, ne? Die klingen ein bisschen nach The National, finde ich. Und das ist nie verkehrt. Also hören wir sie uns gemeinsam warm. Jade Street mit Spider, ganz neu bei Ego FM.

0: down. 100 times over von Cassia. Und hier gleich schon wieder so eine Killer-Kombo. Justice zusammen mit Tame Impala und dem Titel Never Ender.
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0: Witzig, wir haben auch eine Band hier bei UFM, die heißt Strandhase. Das war ein Beach Bunny mit Cloud 9. Good News vorweg, die Sterberate hat sich mehr als halbiert, also die Gesundheit von Mädchen ist seit 2000 in 178 Ländern deutlich gestiegen. Die anderen News jetzt.
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2: Ich bin Fabian Schaffer. Das Bundeskabinett hat die Zuckersteuer auf den Weg gebracht. Die Abgabe soll ab Juli 2027 erhoben werden und je nach Zuckergehalt in gesüßten Getränken 26 oder 32 Cent pro Liter betragen. Laut Bundesfinanzministerium dient die Steuer dazu, die Beiträge für die gesetzliche Krankenversicherung stabil zu halten. Zugleich leistet die Abgabe einen Beitrag zum Schutz der Gesundheit, vor allem von Kindern und Jugendlichen. Nicht nur zuckerhaltige Getränke, sondern auch Zigaretten werden wohl bald deutlich teurer. Der Finanzausschuss des Bundestags hat für ein entsprechendes Vorhaben gestimmt. Von 2027 bis 2030 werden die Steuersätze demnach schrittweise nach oben gehen. 2030 könnte eine Packung mit 20 Zigaretten knapp 4 Euro mehr kosten als derzeit, also dann rund 12 Euro. Auch die Steuern auf Tabak und Liquids für E-Zigaretten werden angehoben. Außerdem wurden Maßnahmen zum Schutz von Kindern im Internet beschlossen. Das Kabinett gab grünes Licht für einen entsprechenden Gesetzentwurf von Familienministerin Prien. Demnach sollen unter 13-Jährige Online-Netzwerke nicht nutzen dürfen. Für 13- bis 18-Jährige sind abgestufte Beschränkungen vorgesehen. US-Präsident Trump hat ein Video des tödlichen Tigerangriffs in einem englischen Zoo verbreitet, dazu eine KI-Version, in der er selbst das Tier in die Schranken weist. Die Familie des am Samstag getöteten 23-Jährigen hat sich schockiert gezeigt, es würde ihr schweren Seelenschmerz zufügen. Der Mann war aus bislang unbekannten Gründen in das Tiergehege gesprungen und noch vor Ort gestorben. Der weltweite Kampf gegen den Hunger kommt kaum noch voran. In Afrika südlich der Sahara hat sich die Lage seit 2018 sogar verschlechtert. Das zeigen zwei Berichte von Hilfsorganisationen. Besonders betroffen sind Nigeria, der Sudan und die Demokratische Republik Kongo. Die Welthungerhilfe fordert von der Bundesregierung, Kürzungen bei humanitärer Hilfe zurückzunehmen.
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0: Heute, da versteckt sich die Sonne oft hinter Wolken. An Nord- und Ostsee pustet's kräftig bei Temperaturen zwischen 15 und 21 Grad. Morgen freut sich der Süden über Sonne satt und trockenes Wetter bei 16 bis 21 Grad. Und am Freitag ziehen im Westen und Nordwesten dunkle Wolken mit etwas Regen auf. Sonst gibt's nach Nebel Sonnenschein um 16 bis 22 Grad.
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0: Ich sage euch, wie es ist. Ich werde mich ab jetzt nur noch von Spaghetti mit Kürbissoße und Apfelzimtschnecken ernähren. So muss das sein im Herbst. Ich habe in mir so Bärengene. Mein Körper ist der Meinung, dass ich mich erst rund fressen und dann Winterschlaf halten sollte. Und ich habe mich jetzt mal erkundigt, ob der Mensch dafür geschaffen ist. Und ja, hier kommt leider ein klares Nein. Der menschliche Körper sei zu groß und es fehle an ausreichend braunem Fettgewebe, um den Körper ständig warm zu halten. Ich bin jetzt gar nicht groß. Und was spricht eigentlich gegen so eine Heizdecke? Ich gehe der Sache nochmal nach. Die Hoffnung stirbt zuletzt. Ihr bekommt Car Seat Headrest mit Martin. Just

Dope Lemon, a.k.a. Angus Stone hier mit Marinade. Sag mal, ist das eigentlich immer noch das Ding von Provinzsänger Vincent, die letzte Silbe eines Wortes zu verschlucken? Wer Provinz-Songs kennt, der weiß, was ich meine. Zuerst dachte ich, der geht immer zu früh weg vom Mikrofon. So halt, ne? Oder er hat einen Sprachfehler. Aber nein, das ist so sein Stilmittel. Muss man sich auch erstmal dran gewöhnen. Und mal hören, ja, ob er es hier auch macht. Ganz neu von Provinz Cry, Baby Cry. Die Jungs aus dem oberschwäbischen Vogt gehen ab Dezember auch wieder auf Tour. Aber nur keine falsche Vorfreude. Wir sprechen hier von Dezember 2027. Ja, bis dahin haben wir uns das hier warm gehört.

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When I'm Small von Fantogram. Der nächste Titel, der kommt mit Packungsbeilage. Da steht drauf, bitte einmal komplettes Album durchhören vor der Einnahme. Okay, nee, da habe ich jetzt keine Zeit für. Aber der Schnelldurchlauf, der ist drin. Also unser Album der Woche, Ghost von Jamie T, klingt so.

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0: Once in a Lifetime von den Talking Heads. 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
2: Neu auf Ego FM aus London, Jordan Rakai mit Paradise.

0: Wir schreiben die Uhrzeit 3:15 und die Musikstrecke, die hier vor uns liegt, die ist ziemlich wild. Voller guter alter Sachen wie Pumped Up Kicks von Foster the People und auch Gut Feeling von Peter, Björn und John. Aber dazwischen, da liegt ein ganz neuer. Ich höre ihn jetzt auch zum ersten Mal. Air vom Bicep featuring Soar. Gleich in voller Länge.
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0: Oh, das ist ja süß. Und vielleicht auch eine Alternative für alle, die keinen Bock mehr haben, die unfassbar teuren Mieten hier zu zahlen. In Heidelberg, da entsteht gerade ein Wohnpark mit 36 Tiny Houses für 80 bis 90 Menschen. Also die Stadt nutzt ein Grundstück dafür, auf dem erst in 10 Jahren größere Wohnhäuser entstehen sollen. Finde ich gut. Und danach können diese Wohnmodule auch abgebaut und anderswo wiederverwendet werden. Ich hätte gern eins. Die anderen News jetzt.
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2: Ich bin Fabian Schaffer. Die schwarz-rote Koalition hat ihren Streit über eine Steuer auf zuckergesüßte Getränke beigelegt. Ab Mitte nächsten Jahres sollen laut einem Kabinettsbeschluss je nach Zuckergehalt 26 oder 32 Cent steuerfällig werden. Kleine Hersteller sollen davon ausgenommen sein, Thomas Bleskin berichtet.
3: Mit der Steuer will Finanzminister Lars Klingbeil Geld für den Bundeshaushalt einnehmen und zugleich die Hersteller dazu bringen, den Zuckergehalt ihrer Getränke zu senken. Für 2027 rechnet die Bundesregierung mit rund 690 Millionen Euro Einnahmen. Kritik kommt aus der Union. Hessens Ministerpräsident Boris Rhein nennt die Abgabe eine Teuersteuer. Sie belastet die Bürger zusätzlich und gefährde Arbeitsplätze in der Getränkeindustrie.
2: Jeder dritte Mieter in deutschen Großstädten hält seine Miete für zu hoch. Das zeigt eine Umfrage im Auftrag des Deutschen Gewerkschaftsbunds. 64% finden ihre Miete angemessen. Deutliche Unterschiede gibt es beim Alter. Unter 30-Jährige klagen am häufigsten über zu hohe Mieten. Bei den über 60-Jährigen sind es nur 17%. Falsch entsorgte Batterien lösen immer mehr Brände in Entsorgungsanlagen aus. Das zeigt eine Umfrage der Entsorgungswirtschaft unter über 180 Anlagen. Die Zahl der Brände hat sich zwischen 2021 und 2025 fast verdreifacht. Hauptursache sind Lithium-Ionen-Akkus in Alltagsgeräten, die oft nicht als Elektroschrott erkannt werden. Die Verbände fordern bessere Rückgabesysteme und mehr Verbraucheraufklärung. Papst Leo XIV. Ist nach seiner Lungen-OP wach und schmerzfrei. Das hat sein Bruder berichtet. Bei dem Eingriff gestern war ein bösartiger Tumor festgestellt worden. Der untere rechte Lungenlappen musste entfernt werden. Der 71-Jährige liegt in einer Klinik in Rom. Die Diagnose habe die Familie schockiert, so der Bruder. Der Gewinner des Rekord-Euro-Jackpots von 120 Millionen Euro ist gefunden. Man habe den 35-Jährigen aus dem Kreis Mettmann bei Düsseldorf telefonisch erreicht, hieß es vom Lottoanbieter. Es ist der höchstmögliche Gewinn für Lotteriespieler in Deutschland. Bei 120 Millionen ist der Euro-Jackpot gedeckelt. Die Gewinnwahrscheinlichkeit liegt bei 1 zu 140 Millionen.
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0: Jacke zu, Haare festhalten und Sonnenbrille auf Verdacht bereithalten. Beim Wetter ist heute alles drin. Die Sonne spielt Verstecken an Nord- und Ostsee, pustet kräftig. Dazu 15 bis 21 Grad. Morgen darf sich der Süden auf Sonnenschein und trockenes Wetter freuen bei 16 bis 21 Grad. Und am Freitag ziehen im Westen und Nordwesten dunkle Wolken mit etwas Regen auf. Anderswo heißt es erst Nebel, dann Sonne um 16 bis 22 Grad.
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0: Blätterteig aus dem Kühlregal holen, einfach mit Zimtzucker bestreuen, von beiden Seiten aufrollen, kleine Scheiben abschneiden, ab in den Ofen und schwupps habt ihr in Lichtgeschwindigkeit handgemachte Schweineöhrchen. Und auch noch fast vegan. Geilster, schnellster, pornösester Snack ever. Heute ist nationaler Tag des Desserts. Falls ihr euch fragt, warum ich hier gerade Backrezepte raushaue. Wenn ihr auch sowas albern Einfaches habt, her damit. Ich glaube, ich will am Freitag bei der Hoffmann-Kollmann-Show wieder

0: Das war ein Soul mit Ain't Gone Stop. Und meine nächsten Gäste hier waren schon überall beim Reeperbahn Festival, bei The Great Escape und in Inas Nacht. Ich sag doch überall Pamela. Das sind Sarah und Josh aus Sydney. Und ja, die waren natürlich auch schon bei uns hier bei Ego FM. Und da haben wir über das schlimme erste Konzert gesprochen. Das war super. Aber die waren sackaufgeregt, die beiden, weil vor ihnen stand das kritischste Publikum der Weltgeschichte, Family und Freunde.
1: Yeah, a lot of people wouldn't expect it if you haven't played before, but it's way better to play for people you don't know.
2: I guess the stakes are a little higher because you care about these people and you want them to, you know, be impressed and like what you do and be a fan of the thing that you've been working so hard on, which sounds silly, but I guess it's just like the honest truth. It was so clear afterwards that they were truly the reason why we decided to continue writing music and pursuing it as something a bit more seriously, because if it wasn't for their encouragement and support, I don't think that we would be here today.
0: Ja, danke für den Support, liebe Freunde und Family von Pamela. Hier für euch mit dem neuen Titel Point

0: Leute, ich kaufe ein E und ein O und dann sind wir wenigstens für die ersten 16 Sekunden gleich textsicher. Bei Bastille und Pompeji.
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0: Heiko mit Horizon.
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0: Ja, und was wäre der Rock'n'Roll ohne Gitarre und ohne Alex? Alexander Markusch ist einer der Gitarrengötter. Nicht vorne auf der Bühne, sondern im Hintergrund in seiner Gitarrenbauwerkstatt in Berlin-Friedrichshain. Einer der renommiertesten in Deutschland. Und in dieser Rockwoche begleitest du uns. Alex, hey.
4: Hi, sei gegrüßt.
0: Alex, du hast erst am Küchentisch, damals noch in der DDR, an Gitarren getüftelt, hast dann heimlich neben dem Studium eine Ausbildung zum Gitarrenbauer begonnen und jetzt kommen etliche Berühmtheiten in deine Werkstatt. Wer zum Beispiel?
4: Entweder ist es quasi jemand, der einfach viel Geld hat und was Besonderes haben möchte, aber eigentlich einen anderen Hauptberuf hat und sich einfach einen Traum erfüllen möchte. Da geht es immer viel um Optik häufig. Bei den Profis, die ich betreue, da geht es oft, das sind sogenannte Hired Guns. Das sind Gitarristen, die in großen Bands spielen, bei Voice of Germany zum Beispiel sind, die, keine Ahnung, Sing-Mang-Song machen, die bei Helene Fischer spielen oder bei Nico Santos spielen, die man oft gar nicht so wahrnimmt als einzelner Musiker, die aber im Hintergrund tatsächlich die Fäden halten, die tatsächlich verantwortlich sind, dass der ganze Laden läuft und dass der Star vorne tatsächlich getragen wird.
0: Und wie läuft das dann bei diesen Musikern ab?
4: Diese Leute sind sehr erfahren, weil sie diesen sehr verantwortlichen Job auch haben. Und deswegen kommen die dann auch oft mit einer sehr klaren Vorstellung, oft in technischen Details. Ich nehme das erstmal alles an. Aber es ist häufig so, dass wir viele dieser Vorstellungen dann kippen oder cancel, weil vieles von den Dingen eben nicht hinhaut. Die sagen, ja, ich hätte gerne Mahagoni, weil das soll besonders warm klingen. Und dann, klar, stimmt erstmal grundsätzlich, aber stimmt das auch für dein Projekt? Stimmt das auch für das, was du vorhast? Und dann tasten wir uns da behutsam ran. Und es kann sein, dass wir dann auch bei der Holzsorte bleiben. Mhm. Ja, grundsätzlich. Aber was viele eben auch nicht wissen, dass es eben x Sorten Mahagoni eben gibt. Und da gibt es auch die verschiedensten. Und am Ende ist es das, was du als Zuschauer eigentlich die Intuition und dann am Schluss entscheidet. Da geht's hin.
0: Und jetzt mal zu deinen Vorlieben und Wünschen, Alex. Was ist für dich das Schönste?
4: Du kannst mal das Glück haben in deinem Leben, dass du mal was für alle im Leben machst, aber das hängt aber, wenn die Leute dann wiederkommen und nach 2 Jahren sagen, hey, da war dieser komische Typ in Berlin. Gehen wir mal zu denen, der hat so ganz gut gemacht irgendwie, dem Vertrauen war und dann kommen die in die Ecke gebogen und dann kommt dann irgendwann wirklich der Anruf, hey, wir spielen dann irgendwie übermorgen Olympiastadion, wir sind gerade in Amsterdam, wir schicken mal eine Gitarre rüber. Die muss damit dann irgendwie fertig sein. Ja? Und dann freut man sich tierisch drüber.
0: Auch wenn es viel Arbeit ist. Aber man weiß, die Leute, also die Musiker schätzen das auch einfach toll. Ich wünsche dir und deiner Gitarrenwerkstatt noch alles Gute und viel Erfolg. Mach's gut, Alex.
4: Ciao.
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The Soup Dragons, I'm free. Und wir bleiben bei Essen. Ich meine, ich habe angefangen. Ich hätte mir, ich hätte wissen sollen, dass ihr da gleich mitmacht. Mit euch mache ich irgendwann noch zusammen ein Ego-FM-Kochbuch. Ich sag's euch. Also am Anfang der Stunde habe ich euch noch von meinen Easy Peasy, Lemon Squeezy, super einfachen Schweineöhrchen erzählt, die man macht. Und jetzt kommt Ego-FM-Hörerin Martina um die Ecke und schickt mir ein Rezept für Easy Airfryer Churro Chips. Also nehmt einfach solche großen Tortilla-Fladen mit einem Pizzaschneider, macht die da lange Streifen daraus und dann werden die mit so ein bisschen Öl oder Butter bestrichen und dann kommt da Zuckerzimt drauf und das alles in den Airfryer für ein paar Minuten. Das sieht sau lecker aus, das werde ich heute ausprobieren. Vielen Dank. Ich liebe euch einfach sehr. Ihr macht mit, ihr Egos. Ihr seid toll. Das Neue von Decker für euch. Pick it up und pull it back.

0: von Amiel and the Sniffers. So Leute, es war mir eine innere Sex, Rocks und Rock'n'Roll Party mit euch. Ich freue mich schon jetzt auf den Freitag, 16 Uhr, wieder mit euren Musikwünschen und viel, wilden Bullshit, sagen wir doch, wie es ist. Wenn ihr sonst noch Vorschläge habt, was man mit einer Eichel machen kann, außer drauf blasen. Das klingt so falsch.
1: Irgendwie schon.
0: Das klingt so falsch.
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Sigur Rós hier bei Igor FM an diesem Mittwochnachmittag. 16 Uhr mittlerweile. Rund 4 Jahre sind die Anschläge auf die Nord Stream Pipelines mittlerweile her. Heute beginnt in Hamburg

0: der Prozess, und zwar gegen den angeklagten Ukrainer. Und dieser Prozess, der dürfte auch die Debatte über die Ukraine-Hilfen weiter befeuern. Die Einzelheiten dazu und alles, was sonst im Moment gerade wichtig ist, kurz zusammengefasst aus der Igor vom Nachrichtenredaktion.
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2: Ich bin Fabian Schaffer. Kinder unter 13 sollen TikTok, Instagram und andere soziale Netzwerke künftig nicht mehr nutzen dürfen. Dafür hat die Bundesregierung Eckpunkte beschlossen. Ausnahmen soll es für kindgerechte Angebote geben. Für Jugendliche ab 13 sollen dann abgestufte Beschränkungen gelten. Der Gesetzentwurf soll noch dieses Jahr ins Kabinett. Eine verpflichtende Alterskontrolle bei den großen Plattformen kann aber nur die EU durchsetzen. Bestimmte Getränke mit Zucker werden wohl bald extra besteuert. Die Bundesregierung hat einen Gesetzentwurf dazu beschlossen. Geplant ist, dass die Steuer von kommendem Sommer an gilt. Für Getränke, die mindestens 5 Gramm Zucker pro 100 Milliliter enthalten. 26 Cent je Liter extra sollen dann mindestens fällig werden. Kritik kommt vor allem aus der Union, weil die Lebenshaltungskosten ohnehin schon hoch seien. Die Lufthansa übernimmt knapp die Hälfte der portugiesischen Fluggesellschaft TAP. Die Regierung in Lissabon hat den deutschen Konzern als bevorzugten Käufer für 44,9% der staatlichen Airline ausgewählt. Das Gebot liegt bei 1,2 Milliarden Euro. Lufthansa hat sich damit gegen Air France KLM durchgesetzt. Der Verkauf muss aber noch von der EU-Kommission geprüft werden. Das kann bis zu 2 Jahre dauern. Der frühere Immobilieninvestor René Benko kommt aus der U-Haft frei und muss stattdessen eine Fußfessel tragen. Das bestätigte eine Gerichtssprecherin in Innsbruck. Der einstige Milliardär war erst im September zu einer Haftstrafe von 2,5 Jahren verurteilt worden. Laut Gericht hat Benko seine Gläubiger betrügerisch geschädigt. Nach seiner Lungenkrebsdiagnose bekommt Papst Leo Genesungswünsche auch aus der evangelischen Kirche. Die EKD-Ratsvorsitzende Fers hat auf Instagram geschrieben, die Nachricht bewege sie sehr. Gemeinsam mit vielen Christen weltweit bete sie für ihn. Die Ärzte haben die Diagnose bestätigt. Der Papst ist gestern operiert worden.
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0: So, jetzt über den Nachmittag scheint eigentlich relativ häufig die Sonne. Im Süden bleibt es tatsächlich noch ein bisschen trüb mit ein paar letzten Regenfällen. Das Ganze heute bei 13 bis maximal 18 Grad. Im Moment schauen wir aufs Thermometer. Momentan um die 14 in München, 15 in Augsburg und Regensburg, 14 in Nürnberg und Würzburg und knappe 15 in Stuttgart und in Leipzig. Die weiteren Aussichten. Morgen am Donnerstag und am Freitag gibt es erstmal Nebel am Morgen. Später kommt dann die Sonne raus. Mit Sonne sind knapp 20 Grad unterwegs. Im Nebel bleibt es natürlich deutlich kühler. Am Wochenende gibt es dann viele Wolken und ein bisschen Sonne mit gelegentlichem Regen. Die Temperaturen gehen dann erstmal ein bisschen zurück.
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0: Einen schönen Mittwochnachmittag zusammen. Kurz nach 4 mittlerweile. Wir sind in unserer Rock'n'Roll-Woche bei Ego FM und da gucken wir gleich mal ganz gespannt auf den kommenden 14. November. Da wird nämlich in Los Angeles wieder Musikgeschichte geschrieben. Da werden die neuen Mitglieder in die Rock'n'Roll Hall of Fame aufgenommen. Und die Auswahl für dieses Jahr ist ziemlich spannend. Müssen wir gleich besprechen mit Kollege Fred. Jetzt erstmal Richtung Feierabend für heute mit den Black Keys. Lonely Boy.
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Big Pick an diesem Mittwochnachmittag bei Ego FM. Feels right. Und wenn schöne elektronische Beats auf schöne melancholische Tiefe und Texte treffen, die direkt irgendwie im Bauch und im Kopf hängen bleiben, dann ist das mit ziemlicher Sicherheit meistens das Brüderpärchen You Know aus der Steiermark aus Österreich. Mit ihrem neuesten Titel liefern sie jetzt hier bei uns mal genau diesen perfekten Soundtrack, und zwar für die Momente im Leben, in denen man die Zeit am liebsten anhalten würde. Ganz neu bei uns, Ich will nicht, dass du mich wieder loslässt.

0: Der Mittwochnachmittag mit Ego FM zum Start in Richtung Feierabend mit viel Musik, die alles ändert. Zum Beispiel diesem Track hier gleich. Schön entspannt, Be Mine, gleich bei mir, 4:15 mittlerweile.
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0: The Morning Benders, war Igor FM, Cold War an diesem Mittwochnachmittag.
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0: So, nicht mal lange hin, am 14. November wird in Los Angeles wieder Musikgeschichte geschrieben. Dann werden nämlich die neuen Mitglieder in die Rock'n'Roll Hall of Fame aufgenommen. Und die Auswahl, kann man schon mal sagen, für dieses Jahr 2026 ist ziemlich spannend. Wer dabei ist, weiß Kollege Fred. Guten Morgen.
4: Ja, hallo.
0: Fred, wer wird denn heuer in diese Rock'n'Roll Hall of Fame aufgenommen?
4: Ja, 8 Acts sind es in der Hauptkategorie, darunter echte Rocklegenden wie Iron Maiden und Billy Idol, aber auch Phil Collins, der übrigens mit Genesis schon seit 2010 Mitglied ist. Mhm. Dazu kommen noch Sade, Soul-Legende Luther Vandross, der Wu-Tang Clan und besonders interessant gleich 2 der einflussreichsten britischen Bands der vergangenen Jahrzehnte, Oasis sowie Joy Division bzw. New Order. Also das ist eine ziemlich wilde Mischung von Heavy Metal bis Hip-Hop.
0: Also kann man aber auch sagen, bei der Rock'n'Roll Hall of Fame geht es längst nicht mehr nur um Rockmusik, oder?
4: Nein, schon lange nicht mehr. Entscheidend ist, welchen Einfluss Künstler auf die Musikgeschichte hatten. Und 2026 sieht man besonders gut, der Wu-Tang Clan, der hat den Hip-Hop revolutioniert, Joy Division und New Order, die haben Generationen von Alternative-Bands beeinflusst und Oasis haben sowieso den Britpop der 90er Jahre entscheidend geprägt.
0: Mhm. Kannst du uns mal sagen, welche Voraussetzungen Künstlerinnen und Künstler eigentlich erfüllen müssen, um da aufgenommen zu werden?
4: Ja, da müssen mindestens 25 Jahre seit der ersten kommerziellen Veröffentlichung vergangen sein. Mhm. Und dazu kommt, wie schon gesagt, der musikalische und kulturelle Einfluss. Und darüber entscheidet letztendlich ein internationales Gremium aus Musikern, Produzenten, Journalisten und auch Branchenexperten.
0: Und am 14. November, haben wir vorhin gerade auch schon gehört, ist dann quasi die große Zeremonie dieses Jahr.
4: Genau, im Peacock Theater in Los Angeles. Neben den 8 Acts werden auch Künstler wie Fela Kuti, Queen Latifah und Produzentenlegende Rick Rubin für ihre Verdienste ausgezeichnet. Und gerade bei den großen Bands dürfte es ziemlich spannend werden, wer da tatsächlich auf der Bühne stehen wird. Die Zeremonie, die wird dann im Dezember im amerikanischen Fernsehen und auf Disney Plus ausgestrahlt.
0: Mhm. Und Fred, zum Schluss ganz noch kurz, Butter bei die Fische, wen würdest du persönlich gerne noch in der Hall of Fame sehen?
4: Ja, ganz klar eigentlich The Strokes, und dass die immer noch nicht dabei sind, das ist für mich als Fanboy natürlich ein mittelschwerer Skandal. Aber vielleicht klappt es ja 2027 dann.
0: Wir drücken die Daumen. Am 14. November also wird in Los Angeles wieder Musikgeschichte geschrieben. Fred, danke dir für die Infos.
4: Gern geschehen.
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0: es gibt so Bands, die machen einfach nur Musik und dann gibt es wieder Bands, die erschaffen irgendwie ein ganz eigenes melancholisches Universum. Bronski Beat gehören definitiv dazu und auch diese Band hier.
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0: Und da öffnen wir jetzt mal wieder die heiligen Hallen für die quasi absoluten Giganten der Musikgeschichte. Es ist Zeit für die Ego FM Hall of Fame. Und mein heutiger Act hat quasi den Post-Punk und Wave-Rock für immer geprägt und irgendwie auch eine ganze Generation in den schwarz geschminkten Arm genommen.
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4: Is The Cure more than a band for you?
5: Yeah, 99% of things. But that's all you need, besides the 1%, which is a dream.
6: Nicht nur für Frontmann und Songwriter Robert Smith ist The Cure mehr als nur eine Band. Als einer der wichtigsten Acts des Gothic Rock gelingt es ihnen, Anspruch und Pop zusammenzubringen und dabei absolut einzigartig zu bleiben.
7: Growing up in Crawley, that's easy. It was shit. It was just like any other small town. Most people were awful and some people were really good. And the really good people were my friends.
6: In der verschlafenen Kleinstadt Crawley im Süden Englands gründen die beiden Schulfreunde Robert Smith und Lol Tolhurst eine Band. Zuerst eifern sie bloß ihren Vorbildern nach. Doch als 1977 Gitarrist Paul Thompson einsteigt, fangen sie an, eigene Songs zu schreiben. Die klingen meist ziemlich düster und trostlos. Dadurch werden The Cure zu einer der ersten Bands des Gothic Rock.

0: Anfang der 80er ändert sich auch das Aussehen der Band. Smith beginnt, verwischten roten Lippenstift und Kajal zu tragen. Doch nachdem das klaustrophobisch-depressiv klingende Album Pornography floppt, liegen die Nerven blank. Nach einer Tour 1982 gehen The Cure im Streit auseinander.
1: The only possible outcome was for the group to disband, because we couldn't have done anything beyond that. I think it was assumed by everyone around us, including the record company, that was it really for The Cure. It was like a four-album career.
0: Smith macht trotzdem weiter und vereint die melancholische Schwermut mit eingängigen Melodien. Heraus kommt der typische The Cure-Sound.
1: I never used to be able to put any feelings of optimism or hope or anything into songs. It was always complete despair. Even though my actual personality was always quite balanced, or as balanced as it is, you know.
0: Mit Disintegration veröffentlichen The Cure 1989 ihr bis dato erfolgreichstes Album. 3 Jahre später landen sie mit Friday I'm in Love ihren größten Hit.

0: Zu dem Zeitpunkt sind The Cure längst weltweit bekannt. Ihre meist 3 Stunden und noch länger dauernden Live-Shows sind legendär. Und noch immer gehen Smith und seine Mitstreiter ins Studio und nehmen neue Platten auf. Mit ihrem einzigartigen Sound und ihrem bahnbrechenden Image zählen The Cure zu den größten Bands ihrer Zeit. Und das, obwohl sie sich nie dem Mainstream angepasst haben.
1: There is never a plan with The Cure. When you look back, it looks like there's been really a master plan. Like I've been kind of calculating it all and that I am in control. A lot of the time that's a false illusion. Decisions are made about the group entirely on instinct. It's just whether it feels right or not.
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3: Ganz fest in unserer Hall of Fame verankert. Hier sind The Cure an diesem Mittwochnachmittag bei Ego FM. Boys Don't Cry.

0: Boys Don't Cry, The Cure hier bei Ego FM. Mittwochnachmittag Richtung Feierabend mit viel Musik, die alles ändert, unter anderem gleich von Family of the Year. Make You Mine, hört ihr gleich bei mir. Viertel vor fünf mittlerweile.
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0: Mine. Family of the Year bei Igor Fam. Make You Mine. Es ist 17 Uhr mittlerweile. Und da schauen wir wieder in die Welt, unter anderem in die Türkei. Die türkische Polizei hat einen der wenigen regierungskritischen Fernsehsender durchsucht und auch die laufende Sendung gestoppt. Die Opposition kritisierte das Vorgehen scharf. Erst kürzlich war eine Nachrichtenwebsite gesperrt worden. Die Einzelheiten dazu und alles, was sonst gerade wichtig ist, kurz zusammengefasst aus unserer Nachrichtenredaktion.
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2: Ich bin Fabian Schaffer. Bundeskanzler Merz will beim EU-Gipfel ein härteres Vorgehen gegen unfaire Handelspraktiken durchsetzen. In einer Regierungserklärung kündigte er an, Deutschland setze sich künftig stärker gegen Dumpingpreise und Subventionen anderer Staaten zur Wehr. Gemeint ist vor allem China, auch wenn Merz das Land nicht nennt.
3: Wir sehen nicht länger tatenlos zu, wenn andere Staaten durch hohe Subventionen, künstlich abgewertete Währungen, Überkapazitäten und aggressive Preissetzung unserer Wirtschaft schaden.

0: Mit Frankreich zusammen schlägt Merz ein neues Handelsschutzinstrument vor, mit dem bei gezielten Angriffen auf Industrien und Lieferketten schnell reagiert werden könne. Plattformen wie TikTok, Snapchat oder Instagram sollen für Kinder unter 13 Jahren in Deutschland künftig tabu sein. Das Bundeskabinett beschloss Eckpunkte für Übergangsregeln, bis entsprechende EU-weite Social-Media-Beschränkungen in Kraft sind. Diese hatte die EU-Kommission im September angekündigt. Wegen der Abstimmungen im EU-Parlament und zwischen den Mitgliedstaaten könnte es aber noch lange dauern, bis es tatsächlich dazu kommt. Zigaretten werden wohl bald deutlich teurer. Der Finanzausschuss des Bundestags hat für ein entsprechendes Vorhaben gestimmt. Von 2027 bis 2030 werden die Steuersätze demnach schrittweise nach oben gehen. 2030 könnte eine Packung mit 20 Zigaretten knapp 4 Euro mehr kosten als derzeit, also dann rund 12 Euro. Auch die Steuern auf Tabak und Liquids für E-Zigaretten werden angehoben. Es war wohl der größte Anschlag auf deutsche und europäische Infrastruktur seit dem Zweiten Weltkrieg, die Sprengung der Nord Stream Pipelines vor mehr als 4 Jahren. In Hamburg hat heute ein erster Prozess dazu begonnen. Angeklagt ist ein Ukrainer. Ihm wird vorgeworfen, als Anführer einer 7-köpfigen Gruppe für die Explosionen verantwortlich zu sein. Die Bundesanwaltschaft spricht von Kriegsverbrechen. Die Verteidigung fordert, dass das Verfahren eingestellt wird. In der Fußball-Champions League sind heute erneut auch zwei deutsche Teams gefordert. Dortmund muss bei Bodø Glimt in Norwegen ran. Stuttgart ist beim slowakischen Club Slovan Bratislava zu Gast. Anstoß ist jeweils um 21 Uhr. Das Spitzenspiel bestreiten Manchester City und Titelverteidiger Paris Saint-Germain.
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3: So, jetzt über den Nachmittag scheint eigentlich relativ häufig die Sonne. Im Süden bleibt es tatsächlich noch ein bisschen trüb mit ein paar letzten Regenfällen. Das Ganze heute bei 13 bis maximal 18 Grad. Im Moment schauen wir aufs Thermometer. Momentan um die 14 in München, 15 in Augsburg und Regensburg, 14 in Nürnberg und Würzburg und knappe 15 in Stuttgart und in Leipzig. Die weiteren Aussichten. Morgen am Donnerstag und am Freitag gibt es erstmal Nebel am Morgen. Später kommt dann die Sonne raus. Mit Sonne sind knapp 20 Grad unterwegs. Im Nebel bleibt es natürlich deutlich kühler. Am Wochenende gibt es dann viele Wolken und ein bisschen Sonne mit gelegentlichem Regen. Die Temperaturen gehen dann erstmal ein bisschen zurück.
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3: An diesem Mittwochnachmittag. Und die Freude ist groß auf meiner Seite. Heute Abend gibt's wieder eine neue Ausgabe meiner Sendung EgoFM Talk Radio. Und da freue ich mich tatsächlich auf so einen kleinen Kindheitshelden von mir. Vielleicht der von euch auch. Hört mal.

0: Wissen auf Abenteuerreise oder auf einem selbstgebauten Floß oder mit seinen eigenen Filmproduktionen. Willi Weitzel ist für Generationen von Kindern und Erwachsenen einfach so der Prototyp des Weltentdeckers. Heute Abend ist er mein Gast hier im Igofen Talk Radio und wir können in dieses Gespräch gleich schon mal ein kleines bisschen reinlauschen. Richtung Feierabend mit viel Musik, die alles ändert und Watzke. Sloopy Seconds.
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Igor für Musiklieblinge All Jay. Mittwochnachmittag Richtung Feierabend jetzt mit neuer Musik. Und gut 3 Jahre Pause und ein paar Soloprojekte von Frontfrau Lauren haben es gebraucht, damit neuer Sound entsteht. Jetzt melden sie sich zurück, die Band Churches. Und die schlagen musikalisch ein völlig neues Kapitel auf mit ihrer neuesten Single Roses, die wir jetzt hier gleich hören. Lässt dieses schottische Trio diesen rein glatt gebügelten Synthpop erstmal so ein bisschen hinter sich und wagt sich in eine komplett neue Richtung. Wie die Band selbst sagt, man wollte sich ganz bewusst mal neuen Herausforderungen stellen und auch mal Wege bestreiten, die man so bisher noch nicht gegangen ist. Herausgekommen ist ein ganz neuer, faszinierender Sound. Churches, hier bei Igor FM mit Roses.

0: heute gleich bei mir. 16:45 ist es.
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0: Von Heidelberg über Hamburg bis in den Barnim, überall in Deutschland gibt es heute gute Nachrichten zu vermelden.
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0: Denn überall hier bei uns in Deutschland arbeiten Menschen ja immer wieder an neuen Lösungen. Zum Beispiel gegen die Wohnungsnot, aber auch für den klimafreundlichen Nahverkehr und auch zum Schutz von Tieren. Die erste Meldung, die kommt heute aus Heidelberg. Da entsteht gerade ein Wohnpark mit 36 Tiny Houses und zwar für 80 bis 90 Menschen. Die Stadt, die nutzt dafür ein Grundstück, auf dem quasi erst in 10 Jahren größere Wohnhäuser entstehen sollen. Und danach könnten quasi diese Wohnmodule abgebaut und dann anderswo wiederverwendet werden. So will Heidelberg relativ schnell zusätzlichen Wohnraum schaffen und das Modell künftig auch an anderen Orten testen. In Hamburg dagegen könnte künftig eine Seilbahn den neuen Stadtteil Oberbillwerder mit dem Nahverkehr verbinden. Die SPD in Bergedorf, die will jetzt prüfen lassen, ob sich das Ganze umsetzen lässt. Vorbild ist die Stadt Paris, wo ja bereits eine Stadtseilbahn fährt. Seilbahnen generell brauchen wenig Platz und verbrauchen laut einer neuen Studie auch weniger Energie als U- und Straßenbahnen. Und noch eine gute Nachricht aus Berlin. Da können jetzt Familien beim Projekt Herz im Kiez gut erhaltene Kinderkleidung und Schuhe austauschen. Das spart Geld und sorgt auch ein bisschen dafür, dass Kleidung länger genutzt wird. Zwei Nachbarinnen haben das Projekt gegründet. 30 Ehrenamtliche helfen mit. Der Laden soll noch bis März 2027 geöffnet bleiben. Ein paar der guten Nachrichten für heute. Mehr aus Deutschland und dem Rest der Welt. Hier bei uns wieder um 18 Uhr in den Ego FM Nachrichten. Davor ganz neue Musik, schöner Soul auf die Feierabend-Ohrwaschel von Aaron Fraser. Same old game.

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0: Das ist Son bei Ego FM, M.I.A. an diesem Mittwoch. So große Freude auf heute Abend.
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0: Eigentlich sollte mein heutiger Gast den Kaufmannsladen seiner Großeltern übernehmen oder auch Lehrer werden. Aber sein Weg führte ihn dann vom Theologiestudium direkt ins Radio und dann direkt vor die Kamera. Und seitdem ist er quasi für Generationen von Kindern, aber auch Erwachsenen so der Prototyp des neugierigen Weltentdeckers. Mein Gast heute Abend ist Willi Weitzel, besser bekannt aus der Sendung Willi will's wissen, der gerade mit seinem neuen Live-Programm Und wovon träumst du auf großer Bühnentournee ist. Darüber sprechen wir natürlich auch. Für dieses Bühnenprogramm ist er rund um die Welt gereist und hat Menschen gefragt, wovon sie eigentlich träumen. Was hat ihn dabei denn eigentlich am meisten überrascht?
4: Ich bin seit vielen Jahren als Filmemacher unterwegs in der weiten Welt und habe vor allem Menschen in Not getroffen, in Südamerika, in Indien, Bangladesch, Afrika, überall. Und hab die immer gefragt, ja, was ist dein Traum? Und hab dort einfach, da geht's meistens immer so um existenzielle Sachen, wo Kinder einfach davon träumen, boah, ich möchte auch mal so einen Stift und ein Heft und eine Schultasche haben und zur Schule gehen. Das stelle ich mir richtig toll vor. Eltern träumen davon, im Frieden zu leben oder ihren Kindern irgendwie Essen aufzutischen, was man auch essen kann, was nicht nur irgendwie so Notlieferungen von irgendwelchem Maisgetreide und Bohnen ist. Ja, oder Kinder, die immer in der Arbeit stecken, die davon träumen, mal zu spielen, Freizeit zu haben. Und das hat mich dann auf die Idee gebracht, hey, ich muss mich mal umhören, wovon träumen eigentlich die Kinder bei uns hier im Land? Und natürlich ist es nicht so, dass wir hier keine Kinderarmut hätten. Ja? Das ist nicht so. Da gibt es auch große Träume.
0: Ja, wir sprechen heute Abend außerdem über sein Aufwachsen im elterlichen Tante-Emma-Laden in Hessen. Wir sprechen über seine Neugier, über seine Unbefangene und warum er sich bis heute konsequent weigert, das kindliche Staunen zu verlieren. Willi Weitzel, heute mein Gast im Ego von Talk Radio. Heute Abend 20 bis 21 Uhr hier im Radio oder jederzeit überall dort, wo es Podcasts gibt.

0: Ich wünsche euch einen schönen Feierabend mit Igor Femm und der Del Water Gap. Damn, hier bei uns. Gleich geht's weiter mit viel Musik, die alles ändert, unter anderem von Florence und the Machine. Spectrum. Hört ihr gleich bei mir, 5:45 mittlerweile.
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0: Schönen Feierabend mit Igor Femm an diesem Mittwoch, 18 Uhr mittlerweile. Die Bundesregierung, die hat sich nach Angaben aus dem Finanzministerium beim Thema Zuckersteuer geeinigt. Einzelheiten sollen demnächst vorgestellt werden. Laut Medienberichten soll ab 1. Juli 2027, also ab dem nächsten Jahr, ein Zwei-Stufen-Modell gelten. Die Einzelheiten dazu und alles, was uns gerade wichtig ist, kurz zusammengefasst aus der Igor Femm Nachrichtenredaktion.
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2: Ich bin Fabian Schaffer. Das Bundeskabinett hat die Zuckersteuer auf den Weg gebracht. Die Abgabe soll ab Juli 2027 erhoben werden und je nach Zuckergehalt in gesüßten Getränken 26 oder 32 Cent pro Liter betragen. Laut Bundesfinanzministerium dient die Steuer dazu, die Beiträge für die gesetzliche Krankenversicherung stabil zu halten. Zugleich leistet die Abgabe einen Beitrag zum Schutz der Gesundheit, vor allem von Kindern und Jugendlichen. Kanzler Merz will, dass die EU härter gegen unfaire Handelspraktiken vorgeht. Dabei geht es um staatlich geförderte Billigangebote aus dem Ausland. Gemeint sein dürfte wahrscheinlich vor allem China. Konkret benannt hat Merz das Ausland nicht. Beim EU-Gipfel soll über ein neues Handelsschutzinstrument beraten werden. Damit könnte die EU schneller auf gezielte Angriffe auf ihre Wirtschaft reagieren. Der frühere Immobilieninvestor René Benko kommt aus der U-Haft frei und muss stattdessen eine Fußfessel tragen. Das bestätigte eine Gerichtssprecherin in Innsbruck. Der einstige Milliardär war erst im September zu einer Haftstrafe von 2,5 Jahren verurteilt worden. Laut Gericht hat Benko seine Gläubiger betrügerisch geschädigt. Die Lufthansa übernimmt knapp die Hälfte der portugiesischen Fluggesellschaft TAP. Die Regierung in Lissabon hat den deutschen Konzern als bevorzugt

0: Käufer für 44,9% der staatlichen Airline ausgewählt. Das Gebot liegt bei 1,2 Milliarden Euro. Lufthansa hat sich damit gegen Air France KLM durchgesetzt. Der Verkauf muss aber noch von der EU-Kommission geprüft werden. Das kann bis zu 2 Jahre dauern. Papst Leo XIV. Erholt sich nach seiner Lungenoperation gut. Der 71-Jährige ist in der Gemelli-Klinik in Rom erstmals wieder umhergegangen und hat normal gegessen. Das haben seine Ärzte mitgeteilt. Blutwert und Röntgenbild entsprechen den Erwartungen. Gestern hatten Ärzte einen bösartigen Tumor aus seiner rechten Lunge entfernt.
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3: Und da klart der Himmel jetzt am Abend und vor allem auch in der Nacht deutlich auf. In der Nacht kommen dann aber auch schon wieder Nebel- und Hochnebelfelder auf uns zugezogen und je nachdem sinken die Temperaturen auf +7 bis -1 Grad. Morgen dann am Donnerstag und auch am Freitag Nebel in der Früh. Später kommt dann gegen Mittag die Sonne raus und mit Sonne werden es knapp 20 Grad. Da, wo der Nebel hängen bleibt, da ist es natürlich deutlich kühler. Das Wochenende selbst dann viele Wolken und ein bisschen Sonne mit gelegentlichem Regen. Temperaturen gehen nochmal deutlich zurück.
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3: Und vielleicht seid ihr gleich in dieser Stunde bereit zum Einchecken in das quasi abgefahrenste Hotel des Jahres, denn Tiavo gehen auf große Hotel Tiavo Tour und bringen auch ihr neues, sehr genreübergreifendes Doppelalbum auf die Bühne. So eine Mischung aus modernem LSD-Dream hat es mal jemand beschrieben. Chaos und ganz großen Emotionen. Und das Beste, wir schicken euch hin, wir verlosen gleich hier bei mir Tickets, exklusive Tickets für die Shows in Nürnberg und in Stuttgart. Alle Infos gleich hier in einer halben Stunde. Durch den Mittwochabend. Jetzt erstmal mit viel Musik, die alles ändert. Gleich die neue von Boy Harsha. Hier sind erstmal Block Party. Like Eating Glass. Kurz nach 6 ist es.

Friedberg von Anna F. hier bei Ego FM. Weiter geht's mit Boy Harsher. Die haben erst vor kurzem hier unser Album der Woche bespielt mit ihrer neuesten Platte Get Mean, auf dem sie ein ganz neues Kapitel aufgeschlagen haben. Entstanden ist dieses Album nach einer Trennung, in dem sie dann quasi so ihren Herzschmerz verarbeiten. Und ein richtiges Highlight auf der Platte ist dieser Titel, den wir jetzt hier zu hören bekommen, beschäftigt sich quasi mit dieser schmerzhaften Unsicherheit nach dem Aus einer Beziehung, sagen sie, und auch der Frage, was von einem selbst eigentlich übrig bleibt. Ganz neu bei Ego FM.

0: Boy Harsher mit Fold hier aus ihrer neuen Platte Get Mean. Eine Platte, die wir euch wärmstens empfehlen dürfen. So, wärmstens empfehlen darf ich auch gleich Gästelistenplätze für Stuttgart und Nürnberg. Ich nehme euch nämlich gleich mit zur Band Tiavo. Davor noch viel Musik, die alles ändert, unter anderem von Future Islands. King of Sweden hört ihr da gleich bei mir. 17:45 ist es.
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0: ganz entspannt durch diesen Mittwochabend mit den Parcels. Overnight.
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0: So, mit ein bisschen Glück geht's jetzt für euch da draußen auf die Gästeliste. Wer von euch nämlich mal wieder Lust hat auf einen schönen Konzertabend, der so richtig aus der Reihe tanzt, so irgendwo zwischen modernen LSD-Dream-Pop, Club-Ausnahmezustand und ganz großem Kino, der ist hier ganz genau richtig aufgehoben bei der Band Tiavo. Die gehen jetzt mit ihrem neuen Doppelalbum Hotel Tiavo auf große Tournee quer durch Deutschland und wir von EgoFM, wir haben die Karten für euch besorgt. Wenn ihr die Jungs mit diesem ikonischen Fernsehkopf live erleben wollt, dann haltet jetzt mal ganz genau die Ohren offen. Ich habe Gästelistenplätze und zwar für ihre Shows. Einmal am 21. Oktober im Hirsch in Nürnberg und wiederum einmal am 29. Oktober im Wietzemann in Stuttgart. Wenn ihr mit auf die Gästeliste möchtet, dann kurze Text- oder Sprachnachricht per WhatsApp hier zu mir ins Studio an die 089 360 550 460. Schreibt bitte auch dazu, für welche Stadt. Also entweder für den 21. Oktober in Nürnberg im Hirsch oder für den 29. Oktober im Wietzemann in Stuttgart. Gästelistenplätze für Tiavo jetzt hier bei mir und musikalisch auch im Radio. Tiavo zusammen mit Paula, Carolina und Erzähl mir nichts von Liebe.

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0: Mona Lisa, We Miss You. Kenny Hubler an diesem Mittwochabend.
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0: Ich glaube, wir alle kennen es. Man hört einen neuen Song zum allerersten Mal und ist irgendwie direkt schockverliebt. Aber warum passiert das eigentlich? Was macht Musik eigentlich so gut und lässt sich das mit Regeln erklären oder eben gerade nicht? Darüber muss ich sprechen und zwar mit Joshua Bredemeyer. Er ist Host von Hit 101 und Senior Lecturer für Musiktheorie, Gehörbildung und Klavierpraxis am Mozarteum in Salzburg. Joshua, schön, dass du da bist. Grüß dich.
3: Hi.
0: Du erklärst ja auf deinem Kanal, sagen wir mal so, sehr komplexe Musiktheorie mit so ein bisschen Humor. Wie bist du selbst denn zur Musikanalyse gekommen und was fasziniert dich daran bis heute?
3: Also ich habe an einer Musikhochschule studiert, erstmal ohne ein konkretes Berufsziel und habe dann mehr und mehr mich mit klassischer Musiktheorie beschäftigt, habe aber nebenbei eigentlich immer Pop gemacht und habe gemerkt, dass es da relativ starke Grenzen gibt. Die Bereiche lassen sich nicht so gerne verbinden und das ist eigentlich ein bisschen komisch, weil sie ja die gleiche Sprache sprechen. Und deswegen hatte ich ein Bedürfnis, eigentlich mit diesem ganz klassischen Blick von Musiktheorie, die aus Jahrhunderten eben gebildet wurde, auch aktuelle Musik zu betrachten.
0: Jetzt ist es ja so, ein guter Song entsteht ja nicht zufällig, ja. Wenn du jetzt mal auf dieses Handwerk schaust, was sind denn so die wichtigsten Zutaten für einen Hit quasi am Ende des Tages?
3: Wenn es das gäbe, dann würden ja alle nur noch Hits schreiben.
0: Ja, stimmt.
3: Vor allem, ich habe ja selber auch gar keinen Hit je geschrieben. Insofern würde ich nicht behaupten, dass ich das weiß. Aber ich glaube, dass man allen Hits immer etwas Besonderes abgewinnen kann. Und das kann aber immer was anderes sein. Also ich glaube, es gibt Songs, die durch ganz unterschiedliche Sachen unique werden. Und das ist aber eben nicht nach einem Rezept, sondern eben ganz individuell. Und ich glaube, es ist dann eben spannend zu sagen, wie nach so vielen Jahren Popularmusik immer noch plötzlich ein Song rauskommt, wo man denkt, den können sofort alle mitsingen und trotzdem gibt es den so genau noch nicht. Was ist daran dann jetzt irgendwie neu oder anders? Muss ja auch nicht, es wird jetzt auch nicht täglich das Rad neu erfunden in den Charts, gerade nicht, ne? Aber trotzdem hat man immer mal wieder auch Songs, wo man so denkt, oh wow, da ist jetzt irgendwie irgendwas wieder ganz neu.
0: Wie ist es bei dir? Hältst du dich selbst an die ganzen Regeln, wenn du Musik schreibst?
3: Ja, also ich schreibe ganz unterschiedliche Sachen. Manchmal habe ich so klare Stilkopien, dann sage ich eben, ich möchte jetzt, dass das so und so klingt. Ich habe natürlich auch durch meine Profession solche Dinge wie, ich schreibe jetzt eine Fuge, die soll klingen, als wäre sie von Bach oder solche Sachen. Ne? Das ist jetzt die eine Art zu komponieren. Die andere Art zu komponieren ist eher so eine inspirierte, dass ich sage, ich habe gerade irgendwie eine Idee. Das kann musikalisch oder textlich sein oder auch nur rhythmisch oder was auch immer. Ne? Also das ist dann Inspiration. Und da würde ich sagen, gehe ich dann nicht so regelhaft vor, sondern eher so, wie man sich das wahrscheinlich vorstellt, wenn man nichts damit zu tun hat. Irgendwie man läuft durch den Wald und sieht eine Blume und denkt plötzlich, ah, das wäre doch schön. Also viel weniger Schreibtisch und überlegt.
0: Ja. Ob man sich überhaupt an Regeln halten muss, wie die Art des Songwritings sich verändert hat und was er von KI-Songs hält, das alles hört ihr im gesamten Interview mit ihm zu finden bei uns im Netz auf egofm.de.
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0: Schönen Feierabend mit IGUFM. 19 Uhr mittlerweile. Kurz vor den Midterms verstärkt US-Präsident Trump jetzt seine Attacken auf die Demokraten. Im Fokus stehen dabei Politiker mit Migrationshintergrund. Die Razzia bei der Abgeordneten Omar sorgt auch für sehr heikle Diskussionen. Einzelheiten dazu und alles, was sonst an diesem Abend wichtig ist, kurz zusammengefasst aus unserer Nachrichtenredaktion.
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2: Ich bin Dominik Schweiger. Wer in einer Großstadt in einer Mietwohnung lebt, ist der Meinung, dass die Miete zu hoch ist. Das meint fast jede und jeder Dritte in einer Umfrage für den Deutschen Gewerkschaftsbund. Deutliche Unterschiede zeigen sich vor allem bei den Altersgruppen. Bei den über 60-Jährigen halten nicht mal 17% die Miete für zu hoch. Bei den unter 30-Jährigen sind es dagegen 44%. Kinder unter 13 sollen in Deutschland künftig grundsätzlich keine sozialen Netzwerke wie TikTok, Snapchat oder Instagram mehr nutzen dürfen. Das Bundeskabinett hat dafür Eckpunkte beschlossen, die gelten sollen, bis es eine EU-weite Regelung gibt. Wann das Verbot tatsächlich in Kraft tritt, ist allerdings noch offen. Ronny Thorau berichtet.
3: Die deutschen Social-Media-Beschränkungen müssen noch durchs Kabinett, dann durch Bundestag und Bundesrat. Das kann also noch Monate dauern, bis die in Kraft treten. Damit kommen sie aber vielleicht immer noch schneller als die EU-Regeln. Inhaltlich schält sich aber eine ungefähr gleiche Linie heraus. Unter 13 Jahren kein Social Media, danach nur eingeschränkt. Und es soll strengere Vorgaben für die Plattformen geben, insbesondere suchtfördernde Algorithmen für Jugendliche zu unterlassen.
2: Die Lufthansa übernimmt knapp die Hälfte der portugiesischen Fluggesellschaft TAP. Die Regierung in Lissabon hat den deutschen Konzern als bevorzugten Käufer für fast 45% der staatlichen Airline ausgewählt. Das Gebot liegt bei 1,2 Milliarden Euro. Lufthansa hat sich damit gegen Air France KLM durchgesetzt. Der Verkauf muss aber noch von der EU-Kommission geprüft werden und das kann bis zu 2 Jahre dauern. Die Bundesregierung will der Deutschen Post einen Steuervorteil bei Geschäftskundenbriefen streichen. Das Kabinett hat einen entsprechenden Gesetzentwurf beschlossen. Damit soll der Wettbewerb fairer werden. Die Post warnt, dass dadurch Briefe teurer werden könnten. Außerdem sollen Verzögerungen durch extreme Wetterbedingungen künftig nicht mehr bei den Zustellfristen mitgezählt werden. Auch bürokratische Pflichten sollen wegfallen.
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1: Und da klart der Himmel jetzt am Abend und vor allem auch in der Nacht deutlich auf. In der Nacht kommen dann aber auch schon wieder Nebel und Hochnebelfelder auf uns zugezogen und je nachdem sinken die Temperaturen auf +7 bis -1 Grad. Morgen dann am Donnerstag und auch am Freitag Nebel in der Früh. Später kommt dann gegen Mittag die Sonne raus und mit Sonne werden es knapp 20 Grad. Da, wo der Nebel hängen bleibt, da ist es natürlich deutlich kühler. Das Wochenende selbst dann viele Wolken und ein bisschen Sonne mit gelegentlichem Regen. Temperaturen gehen nochmal deutlich zurück.
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1: Mittlerweile good evening an diesem Mittwochabend, kurz nach 7 mittlerweile. Ja, musikalisch geht's durch den Abend mit viel Musik, die alles ändert und einer Platte gleich nochmal hier bei mir, die uns in dieser Woche besonders am Herzen liegt. Wir nennen es zärtlich unser Album der Woche. Von wem es kommt und wie es klingt, das hört ihr gleich noch bei mir. Hier ist erstmal der wunderbare Ben Howard mit The Fear. Kurz nach 7 ist es.

0: Nothing Changed. Loyal Kana hier bei Ego FM. So, wenn die ganz großen philosophischen Fragen des Lebens mit Spoken-Word-Poesie aufeinandertreffen, dann kann es eigentlich nur von einem Mann kommen, von ihm hier, von Anthony Smirek. Der britische Ausnahmekünstler, der nach dem plötzlichen Hype in Manchester, nachdem er Lehrer war, für etwas mehr Ruhe nach Bristol gezogen ist, verbindet auf seinem neuen Album jetzt auch wieder sehr feinsinnige Texte. Unter anderem auch mit diesem Titel hier, der ist das beste Beispiel dafür. Es ist ein Song, der sich mit dem absurden Zufall des Lebens, dem Wunsch nach Erdung und dem schützenden, fast schon magischen Raum eines dunklen Clubs auseinandersetzt. Aber hört selbst. Ganz neu bei uns Anthony Smirek mit Decoding Birdsong.
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1: Solltet ihr an diesem Mittwochabend nochmal einen kleinen Motivationsschub benötigen, dann kann ich euch hier gleich musikalisch unterstützen, und zwar mit dem LCD Sound System.

0: und ihrem Titel Daft Punk ist Playing at My House. Gleich bei mir. 7:15 ist es.
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0: Nobody But You, Brain Story, Mittwochabend, hier ist Ego FM.
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0: Starten wir eine neue Woche mit einem neuen Album der Woche, und es gibt ja diese Alben, die hört man irgendwie zum ersten Mal und weiß sofort, das wird eine dieser Platten, die uns über Wochen, wenn nicht sogar über Monate begleiten wird und ganz tief unter die Haut gehen wird. Und das ist in diesem in dieser Woche auch wieder der Fall, ein absolutes Meisterwerk, das wir euch präsentieren dürfen, nämlich vom britischen Ausnahmekünstler Jamie T. Der liefert hier ein verdammt ehrliches und gleichzeitig unglaublich packendes Werk ab, und am besten hören wir einfach mal durch, dann könnt ihr euch selbst eine Meinung bilden.

Zwischen melancholischem Storytelling, zwischen treibenden Indie-Energien und diesem ganz eigenen Londoner Understatement ist diese Platte hier einfach eine Platte, die man von vorn bis hinten durchhören muss. Unser Album der Woche von Jamie T und der Titel hier ist mit drauf.

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0: Ich wünsche euch einen schönen Feierabend mit Hannah Lees und Punk Love.
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0: Wir feiern in dieser Woche den Rock'n'Roll und zwar in all seinen Facetten. Laut, direkt, ungezähmt und mit ganz viel Haltung. Und ich finde, weil man dieses Gefühl am besten zelebriert, indem man ganz tief im musikalischen Erbe wühlt, habe ich mir für diese Woche hier in Kollmanns Plattenkiste eine ganz besondere Mission vorgenommen. Ich koche mich durch das Archiv, durch mein Archiv und vor allem das meines Vaters und such für euch mal meine ganz persönlichen allerbesten Rocksongs aller Zeiten raus. Und ein absoluter Klassiker, den wirklich jeder kennt, der bekommt jetzt hier allerdings eine ganz besondere hochkarätige Frischzellenkur verpasst, wenn sich nämlich der genialste Gitarrenrebell unserer Zeit, Rage Against the Machine Mastermind Tom Morello, mit niemand Geringeren als dem Boss höchstpersönlich zusammentut, nämlich mit Bruce Springsteen, dann wird aus einer legendären Hymne ein absolutes Monster von einem Song. Dreht die Boxen auf, der kollmannische Plattenkistentitel für heute, für euch. Tom Morello und Bruce Springsteen mit Highway to Hell.

0: Schönen Feierabend mit EGOFM an diesem Mittwoch. Gleich um 20 Uhr hören wir uns hier wieder, und zwar mit einer neuen Ausgabe des EGOFM Talk Radios. Mein Gast heute, Willi Weitzel, besser bekannt aus der Sendung Willi will's wissen. Ich freue mich tierisch drauf. Davor noch viel Musik, die alles ändert, unter anderem von Fatboy Slim. The Rockefellers Gang gleich bei mir, 7:45 mittlerweile.
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1: Ich bin Dominik Schweiger. Kanzler Merz will, dass die EU härter gegen unfaire Handelspraktiken vorgeht. Dabei geht's um staatlich geförderte Billigangebote aus dem Ausland. Gemeint sein dürfte wahrscheinlich vor allem China. Konkret benannt hat Merz das Ausland aber nicht. Beim EU-Gipfel soll über ein neues Handelsschutzinstrument beraten werden. Damit könnte die EU schneller auf gezielte Angriffe auf die Wirtschaft reagieren. Bei Getränken mit Zuckerzusatz, also Limonade, Energydrinks und so weiter, soll ab Juli 2027 eine Steuer fällig werden. Je nach Zuckergehalt 26% oder 32%. Kleine Hersteller sollen davon ausgenommen sein. Thomas Bliskin mit den Einzelheiten.
2: Mit der Steuer will Finanzminister Lars Klingbeil Geld für den Bundeshaushalt einnehmen und zugleich die Hersteller dazu bringen, den Zuckergehalt ihrer Getränke zu senken. Für 2027 rechnet die Bundesregierung mit rund 690 Millionen Euro Einnahmen. Kritik kommt aus der Union. Hessens Ministerpräsident Boris Rhein nennt die Abgabe eine Teuersteuer. Sie belastet die Bürger zusätzlich und gefährde Arbeitsplätze in der Getränkeindustrie.
1: Außerdem soll Rauchen nochmal teurer werden, schrittweise ab nächstem Jahr. Bis 2030 könnte eine Schachtel Zigaretten dann 14 Euro kosten. Fast jeder dritte Großstadtmieter findet die eigene Miete zu hoch. Das zeigt eine Umfrage für den Deutschen Gewerkschaftsbund. Besonders unzufrieden sind junge Menschen. Bei den unter 30-Jährigen halten 44% ihre Miete für zu teuer. Bei den über 60-Jährigen sind es dagegen weniger als 17%. Nach seiner Lungenkrebsdiagnose bekommt Papst Leo Genesungswünsche aus der evangelischen Kirche. Die EKD-Ratsvorsitzende Fers hat auf Instagram geschrieben, die Nachricht bewege sie sehr. Gemeinsam mit vielen Christen weltweit bete sie für ihn. Die Ärzte haben die Diagnose bestätigt. Der Papst ist gestern operiert worden.
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6: Ich freue mich heute wirklich sehr, denn wir alle kennen wahrscheinlich diesen einen Satz aus unserer Kindheit. Ich kenne ihn aus meiner, der irgendwie sofort Bilder im Kopf auslöst. Hallo, ich bin Willi und wenn du dich fragst, wie das funktioniert, dann wirst du hier richtig. Für ganz viele Generationen von Kindern und ehrlich gesagt auch für ganz viele Erwachsene ist mein heutiger Gast quasi der Prototyp des neugierigen Weltentdeckers. Er hat Eisbären besucht, er ist auf einem selbstgebauten Floß hinabgesegelt, er hat hinter Türen geschaut, die sonst verschlossen bleiben und er hat uns immer wieder gezeigt und zeigt es auch noch bis heute, dass es keine dummen Fragen gibt, sondern einfach nur verpasste Antworten. Doch hinter diesem rasenden Reporter steckt noch viel, viel mehr. Er ist Autor, er ist Filmproduzent, er ist Geschichtenerzähler, er ist dreifacher Familienvater. Und in seinem neuesten Programm lädt er uns jetzt ein, mal so ein bisschen innezuhalten, den ganzen Alltagslärm leiser zu drehen und uns eine ganz einfache, aber mächtige Frage zu stellen. Und wovon träumst du? Ich freue mich riesig über Willi Weitzel. Willi, grüß dich, hallo.
7: Hallo, ich freue mich auch dabei zu sein. Jetzt habe ich ganz aufmerksam und fast andächtig zugehört, was du alles über mich erzählt hast. Ja, ich freue mich sehr über die Einladung und wenn man so den Anfang hört, diesen Trailer mit Persönlichkeiten sind hier im Gespräch, dann habe ich mich in dem Moment schon gerade hingesetzt und gesagt, okay, hier nicht rumlabern, sondern musst du jetzt auch was liefern. Da möchte ja die Persönlichkeit auch was sagen. Wir hatten übrigens zu Willi Wills Wissenzeiten irgendwann noch die Sendung Willis Wips gegründet, ja, VIP, Very Important People oder Persons. Und dann hatten wir uns tatsächlich auch überlegt, soll das so ein Promi-Magazin sein, wo ich Promis treffe? Und dann war ganz klar die Idee, nein, wir wollen Persönlichkeiten kennenlernen, die ja irgendwas im Leben wirklich erlebt haben, die eine Geschichte zu erzählen haben. Und
6: ich finde auch, der Begriff Persönlichkeiten macht viel mehr Türen auf als der Begriff VIP, ja, also weil er eben nicht nur bekannte Prominente irgendwie mit einschließt, sondern einfach alle Menschen, die was zu erzählen haben, die was erlebt haben.
7: Unbedingt. Also ich glaube, wir sollten uns das auch unbedingt alle hinter die Ohren schreiben, dass wir alle Persönlichkeiten sind. Also wir sind doch wunderbare. Stell dir vor, wo du geboren wurdest, Dominik. Oh, und da haben sie dich angeschaut. Mensch, ist der Kerl süß. Und dann aus dem ruhen auch die Chancen der ganzen Welt und das sind wir alle. Wir sind alle so wunderbare Kinder, die dann irgendwie generieren, manche degenerieren, aber wir sind per se Persönlichkeiten.
6: Ja, total. Willi, erstmal ganz kurz, wo erreichen wir dich heute? Denn du bist ja schon, also deine

0: Tour hat ja quasi schon begonnen.
1: Ja, ich wäre gerne zu dir gekommen ins Studio. Ich schaffe es heute leider nicht, weil ich zwischen Terminen stecke. Aber ich mache gerade Station zu Hause und habe jetzt noch eigentlich nur noch eine gute Dreiviertelstunde, bis ich ein Mittagessen zaubern muss. Das ist heute meine Aufgabe, denn ich bin auch Vater von 3 Kindern und habe da einiges zu tun.
0: Darauf kommen wir gleich noch zu sprechen. Jetzt lass uns erstmal ganz kurz schnell in deine Kindheit reisen mit so einer imaginären Zeitmaschine. Zu dir und deiner Schwester und deinem Bruder. Ne, ist richtig, du hast 2 Geschwister.
1: Mhm. Ja, große Schwester, kleiner Bruder. Ich bin in der Mitte.
0: Das ist immer schwierig in der Mitte, glaube ich, ne?
1: Die behaupten, dass ich mich da so hervortun musste immer und bis heute irgendwie deswegen auch so einen exponierten Beruf gesucht habe, wo man mich endlich mal beachtet, weil ja in meiner Kindheit alle nur immer auf die Erstgeborene, die war, ach, das erste Kind. Und dann der kleine Süße, mein kleiner Bruder. Und der mittlere, der ging einfach verloren. Ich sag's jetzt auch natürlich mit einem Humor, aber es gibt viele, also in der Kindheit hat mich das schon strapaziert und es gibt viele Kinder, die das auch so empfinden.
0: Mhm. Welcher Duft oder welches Geräusch hast du sofort in der Nase oder im Ohr, wenn du an deine eigene Kindheit denkst? In Stadt Allendorf, habe ich gesehen, bist du aufgewachsen.
1: Oh, Alter, gibt's jetzt, da berührst du mich richtig. Meine Großeltern, die hatten einen kleinen Dorfladen, es war so eine alte Holztür mit so ein bisschen Fenster drin. Und obendrin war so ein Kontakt. Und wenn man aufgemacht hat, weil halt nicht immer Kundschaft da war, also ein Miniladen war das, dann ging es so krack, krack, und das hat so krack, so einen ganz kleinen Klingelton, also Mini, eher so einen Knackton, oben im Wohnzimmer gegeben. Und dann wusste man muss aus dem Wohnzimmer jetzt die Treppe runter in den Laden gehen. Und ja, mit dem Geräusch, dass immer irgendwo eine Tür offen steht und Leute auch kommen und du weißt nie, wer reinkommt, bin ich aufgewachsen. Ich finde das schön, das Geräusch, ja.
0: Und hast da, so zumindest klingt es für mich so, damals irgendwie auch schon Menschen begutachtet, beobachtet? Ist das richtig?
1: Oh, ja, ja, unbedingt. Also ich glaube, das war so meine große Schule. Ich komme so aus einem richtigen Edeka-Haushalt, wo meine Urgroßeltern, Großeltern und auch meine Eltern einen Laden hatten. Und ich habe da einfach, bin da aufgewachsen, habe da natürlich irgendwie mitgeholfen. Und man hatte die Devise, der Kunde ist König. Und ja, egal aus welcher sozialen Schicht er kommt. Und das war auch das Spannende sozusagen, da mit dem so umzugehen und mit der anders. Und ja, das ist, glaube ich, vielleicht das ist auch gerade so für Radiomoderatoren, die ja auch sich auf viele, viele unterschiedliche Menschen einlassen müssen, eigentlich eine super Schule.
0: Willi, auch du hast heute wie alle anderen Gäste hier in dieser Sendung deine private Plattenkiste mitgebracht und ich muss sagen, die ist sehr vielfältig, die beschränkt sich nicht nur auf ein Genre, die ist ja genreübergreifend, ja, und da hören wir den allerersten Titel und zwar ist das Fruchtiger Beigeschmack mit Löschzug. Was hat's damit auf sich?
1: Ich habe 3 Kinder, meine älteste Tochter ist 18 und die ist so begeistert von dieser Band, die sich zusammengefunden hat und sie hat mit einem dieser Musiker persönlich geredet und der hat ihr erzählt, dass es sein Traum ist, irgendwann davon zu leben als Musiker und dann habe ich gesagt, super, einerseits ist dieses Lied auch so eine schrille Stimme, eine laute Stimme dieser Generation und gleichzeitig finde ich es toll, wenn jemand seinen Traum verfolgt und das muss ich unbedingt unterstützen.
0: Dann feiert der Titel hier Radiopremiere bei Ego FM. Heute lief nämlich noch nie. Fruchtiger Beigeschmack mit Löschzug.

0: Bomberos.
1: Habt ihr als Kind auch manchmal stundenlang in den Himmel geschaut und euch überlegt, was sich hinter der nächsten Wolke oder am Ende der nächsten Straße verbergen könnte? Mein heutiger Gast hat genau diese Kindheitsneugier nie abgelegt. Er hat sie quasi zu seinem Beruf gemacht. Früher hat er uns in Willi wills Wissen erklärt, wie die Welt funktioniert. Heute nimmt er uns live mit auf eine Reise zu unseren eigenen Wünschen, Hoffnungen und Träumen. Willi Weitzel ist heute mein Gast.
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1: Stimmt es denn, dass dein Vater Vertreter für eine Schokoladenfirma war? Das ist richtig, glaube ich. Ne? Du wirst oft gefragt. Ich habe mich gefragt, ob du da so auf dem Schulhof, auf der Schulhof-Tauschbörse so der unangefochtene König damals warst oder hat es die Schokolade gar nicht in deine Hände geschafft?
6: Nee. Das hatte damit zu tun, dass mein Vater war Bezirksvertreter für Lindt. Und bei uns in der Stadt ist aber die Ferrero-Zentrale oder das einzige Ferrero-Werk, wo diese ganzen üblichen, berühmten Schokoladen hergestellt werden. Die Stadt duftet teilweise wirklich nach Hanuta und so. Und es gab dann immer Freunde, zu denen ich gekommen bin, die so, oh geil, ihr habt Duplo, oh bitte kann ich was? Weil so viele Tausende von Menschen dort halt arbeiten und zu uns kam man halt, kam halt auch die Freunde und gesagt, boah, mega Pralinen und so. Aber ich fand halt diese handfeste Schokolade, die ja auch aus der Werbung für Kinder viel bekannter war, noch attraktiver als die Pralinen von meinem Vater. Aber habe sie immer verteidigt, dass das eine viel bessere Marke ist.
1: Sag mal, Willi, welche Rolle hat deine Familie, weil wir jetzt gerade auch viel über deine Familie sprechen, welche Rolle hat deine Familie für dich gespielt, um diese tiefe Neugier auf die Welt zu entwickeln?
6: Ganz spannend, wenn du so fragst. Ich weiß es nicht, weil im Prinzip haben wir zu Hause nie so viele Fragen gestellt bekommen. Das fand ich eigentlich auch ziemlich entspannend für mich als Jugendlicher, wenn du irgendwie weg warst. Ja, wo warst du? Ich war halt noch bei Freunden. Oder man ist da irgendwie, bis heute ist man da nicht gefragt worden, sondern man hat es halt entweder erzählt am Tisch und dann gab es auch ein Interesse füreinander, aber im Prinzip hatte ich eine ziemlich große Freiheit. Ich würde immer so sagen, wenn ich heute verheiratet und ich würde immer sagen, meine Frau ist die viel bessere Interviewerin, weil die so eine nachbohrende Neugier hat, wie so eine Kommissarin. So. Nein, wo waren Sie um 11.24 Uhr? Und das sind so Sachen, die mich eigentlich nie interessiert haben. Mich haben so die großen Dinge interessiert, so die... Ich bin dann so in der Kirche groß geworden, weil ich Messdiener war. Unser Laden stand auch unterhalb von der Kirche. Deswegen hat man so auch als ein Dorfgeschäft, wo kein Internet gab es nicht. Und ja, natürlich gab es eine Regionalzeitung. Aber wenn irgendwas passiert ist, war sozusagen die erste Informationsstelle unser Laden. Da sind die Leute auch reingekommen. Hier, habt ihr schon gehört? Der Heiner ist gestorben. Was? Das gibt's ja nicht. Doch, die Glocken gehen gleich los. Und dann wusste man schon, bevor die Glocken läuteten, was los war. Und dieser Informationsaustausch, gerne auch Tratsch genannt, das hat mich fasziniert. Und ich war einfach per se, mein Opa hatte eine Haushälterin, die hat mich Dippegucker genannt. Auf Hessisch so Topfgucker.
3: Nimm der babische Finger von der Dippe.
6: Weil ich die Dippe in die Töpfe einfach reingucken wollte, was sie da kocht. Und mir hat das nicht, ich muss Dinge begreifen. Das hat sich eigentlich nie verändert.
1: Ich fühle mich gerade selbst so ein bisschen in meine Kindheit zurückkatapultiert. Ich komme aus dem Chiemgau und ich weiß immer, wenn ich meine Oma und meine Großeltern haben gegenüber von uns gewohnt, ich musste über den Zaun springen. Und immer, wenn ich drüben mal zu Besuch war, habe ich auch den ganzen Dorftratsch mitbekommen, weil natürlich die alles wussten, was im Dorf passiert und haben sich dann untereinander unterhalten. Und so wusste ich auch mal Bescheid, dass Bäuerin Irmgard vor kurzem im Stall gestolpert ist und in die Milch gefallen ist. Also das ist, irgendwie hat das auch was Schönes, oder? Das ist so irgendwie auch ein Gemeinschaftsgefühl am Ende des Tages.
6: Ja, also ich habe da sofort so Bilder vor Augen. Wir hatten halt noch so eine Tippkasse. Es gab ja noch keine Scanner. Und meine Mutter saß dann an der Kasse und hatte urlange Schlangen und hat einfach vorne erzählt so, ja, und wissen Sie was noch? Und da und hat so Predigten gehalten und hat dann währenddessen kassiert. Und man ist da gerne auch hingegangen, weil man irgendwie so das Gefühl hatte, meine Mutter wäre irgendwie Kult und da einfach Infos gehört hat. Mhm.
1: Wir sprechen gleich über dein neues Programm und wovon träumst du? Und da habe ich mich gefragt, diese Frage taucht ja immer wieder auf in der heutigen Show. Wovon hast du denn geträumt, so als 8-, 9-Jähriger? Gab es da schon irgendwie so einen Kindheitstraum, der in dir schlummerte?
6: Also für mich war meine Laufbahn relativ festgelegt. Ich wusste, dass ich irgendwann den Laden übernehmen werde. Deswegen habe ich, glaube ich, auch im Nachhinein oft mir so überlegt, als dann Willi will's wissen losging und ich viele Traumberufe ausprobieren konnte, irgendwie so, ja, Pilot, Astronaut, Feuerwehr und so weiter. Das waren ja alles so Dinge, von denen man eigentlich als Kind träumen könnte. Aber bei mir war das so, nö, ich werde das später mal machen. Hatte auch mit einem Traum meiner Oma zu tun, die davon geträumt hat, den Laden halt in eine 4. Generation zu treiben und mich deswegen gefragt hat, ob ich das nicht übernehmen würde und ich hier das auch nicht abschlagen konnte und gesagt hat, Omi, ich mach das, ich übernehme den Laden.
1: Aber am Ende, Willi, wenn ich jetzt deinen Lebenslauf mir angucke, ist es gar nicht so weit gekommen, oder? Oder nur kurzzeitig?
6: Nee, also ich habe mich da, also schon als Jugendlicher, hat sich herauskristallisiert, dass ich ein liederlicher Geschäftsmann bin. Und mein jüngerer Bruder, der war noch in der Grundschule, der stand schon an der Kasse, der kannte die Preise auswendig, deck, hat die Dinger abgewogen und hat, ich habe gerne mit den Kunden kommuniziert und habe da versucht, meine Talente einzubringen. Und insofern ist mein Bruder dann in die Lebensmittelbranche tatsächlich dann auch gewechselt. Aber so ein kleiner Dorfladen hat sich zu dem Zeitpunkt dann auch nicht mehr gelohnt und der hat dann was Größeres gemacht.
1: Ja, wollte ich gerade fragen, ob es den Laden noch gibt, aber dann hat der anscheinend irgendwann schließen müssen.
6: Der steht noch, da fährt man ab und zu vorbei. Und dann schaue ich die Treppe an, die ich samstags immer gekehrt habe. Und ja, und solche, es sind viele Erlebnisse einfach da drin passiert.
1: Willi, wir hören wieder rein in deine Plattenkiste und da hören wir jetzt die Sportfreunde Stiller, eine Hymne auf dich. Was hat es damit auf sich?
6: Ich glaube, wir vergleichen uns viel zu oft mit anderen und vergleichen führt meistens dazu, dass wir uns mit den falschen Leuten vergleichen und uns dann runterziehen. Und wir sollten viel öfter einfach auf die ganzen Qualitäten achten, die wir selbst in uns tragen und öfters mal eine Hymne auf uns selbst singen.

0: Er ist der rasende Reporter einer ganzen Generation, ob auf dem Floß, bei der Feuerwehr oder auf Entdeckungsreise durch das Schlaraffenland. Er stellt genau die Fragen, die uns irgendwie alle bewegen. Heute steht er allerdings bei mir Rede und Antwort, und zwar über seine Karriere, das Abenteuerleben und sein aktuelles Programm Und wovon träumst du? Ich freue mich sehr über Willi Weitzel.
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0: Du hast nach dem Abi und nach dem Zivildienst erstmal eine Reise angetreten, und zwar nach München. Da hast du dann unter anderem Lehramt studiert. Wann wurde dir klar, dass dieses Klassenzimmer in Anführungsstrichen irgendwie viel größer werden würde und da auch eine Kamera dabei sein muss?
4: Ja, das war mir schon vorher bewusst, denn mein Traum war es, zum Radio zu gehen. Nach dem Zivildienst habe ich mich irgendwie gefragt, was kann ich werden? Oder noch im Zivildienst. Und habe dann im Zivildienst einen mit dem Radio Beschäftigten kennengelernt, und der hat mich fasziniert. Und ich habe dann auch gesehen, in Hessen gab es noch gar nicht so die Möglichkeiten, wie sie in München existierten, wo Radio Energy und Gong und lauter Radiosender, Charivari, da habe ich gedacht, boah, wenn es so viele gibt, da kriegst du irgendwie den Einstieg hin. Und bin dann für meinen Traum hierher gezogen. Wahnsinn eigentlich. Eigentlich bin ich deswegen hierher gezogen, weil mein Mitbewohner in der WG im Zivildienst FC Bayern München Fan war. Und der hat dann gesagt, komm, wir ziehen nach München. Und der wollte auch in die Medien und hat dann wirklich kurz vorher, bevor wir, wo schon alles wasserdicht war, gesagt, ich habe mich verliebt, ich kann nicht mitkommen, ich muss hier bleiben. Und dann bin ich alleine hierher gezogen, habe dann Theologie angefangen zu studieren. Ich habe 4 Semester Diplom-Theologie so mit den Pfarrern zusammen studiert, wo auch die großen Fragen in Philosophie und so weiter gewälzt wurden. Und habe dann, ich wusste, ich brauche 4 Semester, also 2 Jahre, um mich beim öffentlich-rechtlichen Rundfunk zu bewerben. Und habe dann beim BR angefangen und wollte eigentlich ja sowas wie du machen, so in so einer Kabine sitzen und irgendwie ja einfach schön daherreden und vielleicht noch irgendwie sagen, wie das Wetter wird oder was auf der Autobahn los ist und so. Und kam da hochmotiviert an, und die Leute vom Radio haben gesagt, hey, schaut euch den Typ an, der muss ins Kinderradio. Und da wollte ich eigentlich überhaupt nicht hin, aber die haben anscheinend etwas in mir gesehen, was mir gar nicht bewusst war.
0: Und so bist du zum Kinderfunk gekommen, des Bayerischen Rundfunks.
4: Genau, wo übrigens ganz viele gestrandete Lehrer saßen, also im positiven Sinne, die Lehramt studiert hatten und da halt auch auf die Art und Weise Dinge vermitteln konnten. Und die haben mich dann ermutigt, studier doch Lehramt. Und dann bin ich nämlich aufs Lehramtsstudium erst gekommen, weil mir das so auch Spaß gemacht hat, Dinge einfach Themen zu vermitteln.
0: Und beim Kinderfunk hast du dann quasi Kindersendungen moderiert? Oder was war da quasi dein Job in der Zeit?
4: Ich habe und Mann hat oder meine Kollegen haben relativ schnell rausgefunden, am besten funktioniere ich, wenn ich ein Mikrofon in die Hand bekomme und spontan unterwegs bin. Und deswegen bin ich als rasender Radioreporter 5 Jahre lang unterwegs gewesen und habe dann so die Beiträge auch selbst zusammengeschnitten und so. Ich habe es auch im Studio probiert, genau, im Studio. Aber das war nicht so mein Ding. Ich war auch als Radioreporter irgendwann begrenzt, und dann habe ich von einer Kollegin von Bayern 3, die dann auch zum Fernsehen wechselte, das war Franziska Reichenbacher, die dann zur Lottofee wurde, die hat gesagt, sie kann sich viel besser ausdrücken, hat sie rausgefunden, wenn sie auch noch ihr Gesicht zeigt, wenn sie lächelt, wenn sie die Augen aufmacht. Und sie schätzt mich auch irgendwie so ein. Und ja, ich habe dann meine Abschlussarbeit an der Uni geschrieben, Zulassungsarbeit zum ersten Staatsexamen über die Teletubbies und über den Kika. Und ich habe dann ganz viel über den Kika recherchiert und habe gesagt, boah, da will ich dabei sein. Da möchte ich gerne als Moderator mitmischen. Und ja, habe das jedem erzählt. Und irgendwie hat das auch dann jemand aufgegabelt, der da Verantwortung trug. Und so bin ich da reingekommen.
0: Wahnsinn. Also quasi vollkommen dann in deinem Element auch gewesen am Ende des Tages, mit der Kamera dann auch noch vor dir.
4: Ja, also Ich weiß noch, wie wir eine der ersten Sendungen produziert haben. Und ich bin da, ich hatte zwar kein Mikrofon mehr in der Hand, aber ich hatte ein Mikrofon angesteckt und bin da durch den Kuhstall gegangen und bin da so, also hier, ich bin hier in einem Kuhstall, hier stehen 1, 2, 3, 11 Kühe links und 13 Kühe rechts. Manche sind schwarz-weiß, manche sind braun-weiß, da ist sogar eine braune Kuh. Und dann brach dann der Regisseur ab und hat gesagt, Willi, wir sind beim Fernsehen. Sag nichts, weil ich war das so gewohnt als Radioreporter und gesagt, geh einfach durch den Stall und freu dich.
0: Ja. Willi, beim nächsten Titel, den du mitbringst, freue ich mich sehr. Das ist nämlich eine tolle Künstlerin aus München, Amy Warning, mit dem Titel Fliegen.
4: Ach, sie ist einfach toll und ich hatte das Glück, mal auf einer Bühne neben ihr aufzutreten und einfach sie live zu erleben. Und dann ist dieses Fliegenlied, das ist einfach so, ja, auch so ein Mutmachlied, dass wir es ja können. Wir müssen einfach den ersten Schritt gehen. Und wir stehen oft vor unseren Aufgaben und fangen an zu denken und zu grübeln, machen uns Sorgen, entwickeln Angst und müssen lernen, wenn wir den ersten Schritt gegangen sind, dann wird die Angst im Kopf schon ein bisschen kleiner. Und irgendwann können wir fliegen. Und das ermutigt mich.

0: Wenn wir älter werden, dann vergessen wir oft etwas, das als Kind völlig selbstverständlich war, das Träumen. Ja, wir organisieren den Alltag, wir erfüllen Pflichten und verlieren das Staunen. Mein heutiger Gast ist quasi der lebende Beweis dafür, dass man das Staunen niemals verlernen muss. Er nimmt uns mit an einen Ort zwischen Kindheitserinnerung und Zukunftsvision. Ich freue mich heute riesig über Willi Weitzel.
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0: Ich habe jetzt nochmal nachgeguckt, insgesamt 172 Folgen. Wie verliert man, Willi, die Scheu, auch die vermeintlich einfachsten oder peinlichsten Fragen ohne Scham zu stellen?
5: Ich habe das beim Radio gelernt. Und zwar habe ich viele meiner Reportagen mit Kindern gemeinsam gemacht und hatte da eine 9-jährige Kollegin, die ist Simone. Und weißt du, wir haben dann ganz viele Reportagen gemacht. Und dann haben wir zum Beispiel Caught in the Act getroffen, diese ehemalige Boyband. Und ich war super vorbereitet, habe mir so Fragen gestellt. Ja, wie seht ihr die Zukunft? Was läuft gerade so? Und kam mit meinen Fragen. Und die hat dann einfach so Fragen: Von wem hast du den Ring, den du da am Finger hast, geschenkt bekommen? Und die hat einfach diese Fragen gestellt, die einfach so sehr, sehr offensichtlich waren, die man sich eigentlich nicht getraut hat, weil sie vielleicht zu kindisch wirkten. Aber daraus haben sich oft die schönsten Gespräche ergeben. Und wenn ich dann im Schnitt saß, habe ich gedacht, mein Gott, jetzt habe ich 5 Stunden mit der, irgendwie war ich unterwegs und habe Interviews gemacht und ich habe keine Frage und keine Antwort von mir drin, immer nur so ein bisschen, Simone, was sagst du? Und habe dann gedacht, du musst es so machen. Du musst den Mut haben, auch einfach so kleine Fragen zu stellen, diese Warum-Fragen. Und ich habe da manche Interviewpartner auch schon den zumindest Schweißperlen auf die Stirn getrieben, weil ich denke, oh Gott, wie erkläre ich dem Typen das jetzt, was ich hier eigentlich mache und warum ich es mache.
0: Wenn man so viele Folgen jetzt wie diese 172 als Reporter, als rasender Reporter gedreht hat, gibt es denn nach so langer Zeit auch mal ein Missgeschick oder eine Szene, die irgendwie nie gesendet wurde, an die du dich heute aber noch schmunzelnd irgendwie gerne zurückdenkst?
5: Also es gibt so viel in jeder Folge, würde ich sagen, steckt so viel auch Leidenschaft. Ich habe die Geschichten ja auch mit meinen Kollegen selbst recherchiert und wir haben dann einfach Protagonisten gesucht, haben dann gemeinsam, jetzt ruft mein bester Freund an in dem Moment, ich hol dich raus, Junge, ich hol dich raus, das ist eine peinliche Frage. aber im Prinzip, ja, es sind immer mal so Sachen natürlich, die passieren vielleicht auch jetzt, wenn wir gemeinsam miteinander reden. Obwohl, nee, wenn du das machst, eigentlich nicht, weil du so einfühlsam bist. Aber mein Ziel, ich hatte einen Lehrer, den Gernstl, den Franz Xaver Gernstl.
0: Ach,
5: der war auch schon bei dir, oder?
0: Ja, ein ganz wundervoller Mensch, der Franz.
5: Ja. Und das war mein Lehrer, das war der Produzent von Willi will's wissen. Und der hat gesagt, wir machen Interviews, wir zeigen Menschen, wir zeigen manchmal auch skurrile Menschen, aber wir führen sie nicht vor. Das machen wir nicht. Es gibt viele Formate im Privatfernsehen, wo man sich denkt, um Himmels Willen, führt doch diese armen Leute nicht vor. Die wissen doch gar nicht, was hier mit denen passiert. Und ja, und das war so die oberste Regel in der Firma, die übrigens den Namen Megaherz hat. Und das war auch der Ton dafür.
0: Ich habe dem Franz, als er hier war, erzählt, dass ich als Kind schon so mit 7, 8 Jahren vor dem Fernsehgerät saß, meistens Sonntagnachmittags, da wurde das ausgestrahlt und ich weiß gar nicht, was mich damals so daran fasziniert hat, aber ich bin wie gebannt vor dem Fernseher gesessen, weil ich es irgendwie total spannend fand, dass der einfach auf irgendwelche Menschen zugeht und einfach erstmal gar keine Frage stellt, sondern einfach nur mal reinhorcht in diese Menschen und die dann irgendwann von selbst anfangen zu erzählen. Das fand ich damals schon total spannend.
5: Ja, hat mich auch genauso fasziniert. Ich habe es in meiner Kindheit nicht gesehen. Übrigens, wenn es im Hintergrund ein bisschen knistert, meine Frau macht sich gerade ein Müsli. Ich bin ja dann erst zum Studieren hierher gezogen nach Bayern und dann habe ich nachmittags auch irgendwie so auf dem Sofa rumgelegen. Ich so, was ist das für ein Typ, der da mit so einem Bus durch die Welt fährt und Leute interviewt? Hat mich unglaublich fasziniert. Da habe ich gedacht, boah, das würde ich am liebsten machen, weil das sozusagen meiner spontanen Art auch entspricht, diese, Entschuldigung, das ist der Frosch im Hals hier. Meine spontane Art, die ich auch bei Edeka Weitzel gelernt habe, weil man sich immer überraschend auf jemand Neuen einstellen darf. Und als ich dann zum Casting kam von Willi will's wissen, komme ich da in diesen Raum, da sitzt der Gernstl da. Ich so, das gibt's nicht, das war ja mein Gottvater, das war ja der. Ich so, um Himmels Willen, ich stehe hier vom Gernstl. Und mir war das Konstrukt, dass der das produzieren würde, gar nicht bewusst. Ja, so sind wir dann Kollegen geworden.
0: So fügt sich alles am Ende des Tages.
5: Ich habe es angezogen, ja. Das ist wirklich toll, ja.
0: Und so, lieber Willi, dürfen wir heute auch über ein neues Programm sprechen, mit dem du jetzt gerade gestartet bist. Ich glaube, jetzt am 4. Oktober war Start in Berchtesgaden, habe ich gesehen, dein neues
5: Genau.
0: Das ist ja so die Premiere gewesen, oder?
5: Du, es war so, also ich fand es richtig gut. Ich muss sagen, ich bin immer beruhigt, wenn die Technik funktioniert, denn ich habe eine große Leinwand, knipse da hunderte von Fotos und Filmschnipsel und Musiken und sowas durch. Und ich hatte ein wunderbares Publikum, es waren über 600 Leute da. Ich hatte gar keine Zeit, so richtig nervös und Lampenfieber zu entwickeln, weil meine Frau war verreist und ich bin mit meinen drei Kindern und noch einer Freundin meiner Tochter dorthin gereist und habe die ganze Zeit eigentlich noch so einen Sack Flöhe gehütet. Und weiß doch, dass eine Minute bevor ich auf die Bühne kam, kam noch eine von meiner Tochter und gesagt, ja, du hast noch was vergessen und du musst noch, und außerdem hat die was Blödes zu mir gesagt. Ich so, ja, okay, jetzt gehe ich raus. Aber nee, es ist gut gelaufen und vor allem bin ich dankbar, weil ich möchte mit, das ist so eine, es ist sehr unterhaltsam, es ist witzig, aber ich bin deswegen auch auf Tour, weil ich möchte Leute inspirieren, ich möchte Leute ermutigen, ihre Träume zu leben. Das, was in ihnen schlummert, was ihre Talente sind, auch zu entfalten. Und appelliere da natürlich auch an die Kinder, die da sind, weil ich kann ja keinem 18-Jährigen sagen, jetzt okay, Schule ist fertig, jetzt fangen wir an zu träumen, was willst du eigentlich? Sondern man kann ja nicht früh genug loslegen mit dem Träumen.
0: Willi, die Rolling Stones, die sind auch in deinem Plattenarchiv verewigt und du hast dir den Titel She's a Rainbow rausgesucht als nächstes.
5: Ja, das wollte ich jetzt noch unterjubeln als kleinen Gruß an meine Frau, weil die einfach mein Rainbow ist. Und ja, auch wenn manche Dissonanzen in diesem Stück sind, musikalisch, ist meine Frau auch unbequem an meiner Seite, aber trotzdem ist sie der strahlende Regenbogen, der mein Leben bunt macht.

0: Ganz egal, ob als Grundschulkind oder Lehrer oder Großeltern, bei diesem Namen hier heute nickt in Deutschland fast jeder sofort. Zumindest habe ich das so festgestellt. Mein heutiger Gast ist quasi der Mann, der wahrscheinlich mehr Berufe ausprobiert hat als jeder andere Mensch auf dieser Erde. Er war Schornsteinfeger, er war Zirkusartist, Höhlenforscher und vieles mehr. Heute habe ich ihn in der wohl schwierigsten Rolle erwischt, nämlich als er selbst. Willi Weitzel ist heute bei mir.
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0: Du hast für die Recherche Menschen auf der ganzen Welt nach ihren Träumen befragt. Was hat dich an den Antworten am meisten überrascht oder berührt?
4: Ich bin seit vielen Jahren als Filmemacher unterwegs in der weiten Welt und habe vor allem Menschen in Not getroffen, in Südamerika, in Indien, Bangladesch, Afrika, überall. Und habe die immer gefragt, ja, was ist dein Traum? Und habe dort einfach, da geht es meistens immer so um existenzielle Sachen, wo Kinder einfach davon träumen, boah, ich möchte auch mal so einen Stift und ein Heft und eine Schultasche haben und zur Schule gehen. Das stelle ich mir richtig toll vor. Eltern träumen davon, im Frieden zu leben oder ihren Kindern irgendwie Essen aufzutischen, was man noch essen kann, was nicht nur irgendwie so Notlieferungen von irgendwelchem Maisgetreide und Bohnen ist. Ja, oder Kinder, die immer in der Arbeit stecken, die davon träumen, mal zu spielen, Freizeit zu haben. Und das hat mich dann auf die Idee gebracht, hey, ich muss mich mal umhören, wovon träumen eigentlich die Kinder bei uns hier im Land? Und natürlich ist es nicht so, dass wir hier keine Kinderarmut hätten. Ja? Das ist nicht so. Da gibt es auch große Träume. Aber ja, die Träume sind da dann eher gerne auch mal so, oh, ich träume davon, dass mal irgendwie ein Jahr Sommerferien sind und so, wo die Schule eher abgelehnt wird, wo der Wert in manchen Dingen, die wir haben, gar nicht so zu sehen ist. Und auf der anderen Seite sind die Träume immer noch so, wie sie vielleicht auch in deiner und meiner Kindheit waren. Viele wollen berühmt werden, viele wollen Influencer werden. Vielleicht wolltest du auch Influencer werden, Dominik, aber du wusstest noch gar nicht, dass es das Wort Influencer gibt. Und Fußball, Tennisstars und so weiter. Dass Sängerinnen, aber auch Forscherinnen, Astronauten, die gibt es immer noch. Das sind große Träume von Kindern. Aber nicht nur auf den Beruf bezogen sehe ich das Ganze. Ja, es gibt ja auch die großen Träume, die uns alle in der Gesellschaft, glaube ich, verbinden, dass wir davon träumen, Frieden zu haben. Und ich gehe am Anfang jeder Show immer so durchs Publikum und frage einfach mal so die Träume von Menschen ab. Und war bis jetzt... Also es ist sofort der Zweite, der da war, hat gesagt, ich träume von Frieden. War ein Kind mit 10 Jahren. Und mich bedrückt das natürlich auch, wenn ein Kind so einen Traum hat und ja überhaupt sich über Krieg und Frieden irgendwie Gedanken machen muss in unserer Gesellschaft.
0: Was würdest du sagen, wie unterscheidet sich das Träumen bei Kindern von dem bei Erwachsenen? Verlernt man das Träumen vielleicht auch mit den Jahren?
4: Kann passieren. Kann tatsächlich passieren. Also weil die Realität dann einfach so wird. Du musst irgendwie Geld dran schaffen als Erwachsener, hast vielleicht Kinder, musst da irgendwie wirklich verdienen und hast kaum Freizeit, vielleicht dir auch einen Traum zu erfüllen. Kinder träumen natürlich auch viel unbefangener. Mancher Erwachsener denkt sich, du, ich träume gar nicht mehr von Frieden, weil es kommt eh der Krieg oder es ist so viel und haben da den kindlichen Optimismus verloren. Und da sehe ich auch meine Aufgabe, gerade bei so einer Show, dass sich da die Generationen auch gegenseitig anstecken lassen können, dass die Erwachsenen rausgehen und sagen, ja, cool, wenn der davon träumt, dann gebe ich doch mein Bestes, dass wir auch Frieden hier erhalten. Ich habe meine ganzen Filme oder die meisten meiner Filme, die ich in der weiten Welt gedreht habe, für die Sternsinger gemacht. Das sind die Kaspar, Melchior, Balthasar, die dann an Weihnachten unterwegs sind und an die Türen klopfen und Spenden sammeln, eben für Kinder in Not, über die ich die Filme gemacht habe. Und mit meinen Filmen möchte ich diese Kinder einfach motivieren, Spenden zu sammeln. Und ich bin oft desillusioniert aus irgendwelchen dunklen Abgründen unserer Welt zurückgekehrt nach Deutschland. Und dann stehen dann so 10-Jährige oder 12-Jährige mit leuchtenden Augen vor dir und sagen, hey Willi, wir haben deinen Film geguckt. Und jetzt geben wir alles. Wir werden so viel Geld sammeln, dass diese Kinder jetzt endlich bessere Verhältnisse haben und so. Ja, ich habe es einfach wirklich so gemacht. Ich lasse mich bis heute von denen anstecken, weil ich sonst wahrscheinlich an der Welt verzweifeln würde.
0: Ja. Du bist bis nächstes Jahr mit dem neuen Programm unterwegs. Du selbst lebst ja am Ammersee in Bayern. Was bedeutet denn für dich das Ankommen daheim? Also wenn du von so einer langen, ich sage jetzt mal trubeligen Tournee zurückkehrst.
4: Das ist immer ganz spannend, je nach Stimmung in der Familie natürlich, weil du kannst eben noch 3 Stunden vorher auf der Bühne bejubelt worden sein und stehst dann zu Hause und dann sagen die Kinder irgendwie, du bist zu spät, du hast versprochen, um 8 zu Hause zu sein. Und dann bist du schon wieder der Buhmann. Aber es ist, also meine Kinder haben natürlich ihr absolutes Recht auf ihren Papa. Aber es ist auch Teil, oder sagen wir es mal so, es ist auch ein Traum, den ich mir erfülle. Und ich glaube, das ist so eine ganz wichtige, so ein wichtiger Spagat, den man unter Umständen eingehen muss, weil man als Vater, als Mutter, als Erwachsener immer auch ein Vorbild ist. Und gerade im Familienleben, natürlich möchte ich die meiste Zeit am liebsten für meine Kinder hergeben. Aber wenn ich sozusagen mein Leben aufgebe, dann, weil es gibt ja diesen berühmten Spruch, du kannst ja sagen, was du willst, aber die Kinder machen dir zum Schluss alles nach. Dann ja, kann ich ihnen vielleicht auch nicht so die Träume wecken, dass sie sich selbst verwirklichen. Und deswegen, ja, mache ich diesen oft auch strapazierenden Spagat, wo dann die ganze Familie zusammenhalten muss, wenn einer auch mal ein paar Tage weg ist von zu Hause.
0: Mhm. Willi, Katja Epstein. Wunder gibt es immer wieder. Ja. Das ist so ein Ohrwurm, den hat man allein, wenn man es liest, schon im Kopf. Und den hast du uns heute mitgebracht. Wieso?
4: Es ist einfach eine Musik meiner Kindheit. Wir hatten öfters, wenn so Feste waren, bei uns, bei unserem Dorfladen, hatten wir so eine Würstchenbude da stehen und dann wurden so Schlager gespielt. Und ich sehe mich da einfach an dieser Würstchenbude stehen, die alten Männer beobachten, die Bier trinken und dieses Lied läuft im Hintergrund. Und ich höre es trotzdem heute nicht nur aus sentimentalen Gründen gerne, weil einfach ein Text drin steckt, an den wir glauben sollten, weil das macht unser Leben einfach reicher.

0: Mein heutiger Gast begann sein Lehramtsstudium in München, entschied sich dann aber, das ganze Land zu seinem Klassenzimmer zu machen. Als Reporter, Produzent und Autor prägt er seit über 2 Jahrzehnten die deutsche Medienlandschaft für Kinder und Familien. Doch seine Geschichten, die richten sich nicht nur an die Kleinen, sondern berühren auch Erwachsene. Und deswegen blicken wir heute mal gemeinsam auf seine bisher sehr bemerkenswerte Laufbahn zurück und auch sein aktuelles Bühnenprojekt. Und wovon träumst du? Willi Weitzel ist heute bei mir.
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0: Willi, gibt es eine Wiese, gibt es einen Berg oder ein Abenteuer auf diesem Planeten, das du unbedingt noch auf deiner Wunschliste stehen hast?
5: Ja, ich wollte mir mal, als ich mir den Traum erfüllt habe, Abenteurer zu werden, wollte ich den Mont Blanc besteigen. Aber jetzt, man sieht das durch den Klimawandel, das ist irgendwie so gefährlich geworden. Wir haben es nicht geschafft. Also wir waren unterhalb vom Gipfel und haben es nicht geschafft und haben gesagt, wir kommen wieder. Und jetzt gibt es überall diese Felsstürze, auch am Mont Blanc übrigens. Und dann merke ich halt auch so, es ist wichtig, die Dinge dann anzugehen, wenn sie im Raum stehen und nicht zu verschieben. Weil wahrscheinlich ist es jetzt zu spät, diesen Berg zu besteigen. Und das ist für mich auch immer so eine Erinnerung daran, ja, die Dinge so lange, wie sagt man so schön, die Suppe muss so lange gegessen werden, solange sie warm ist. Nee, man kann auch eine kalte Suppe schmeckt nicht so gut. Ja, irgendwie so. Mhm. Und dann verändern sich die Sachen. Vielleicht wird man älter, hat was am Knie, kommt den Berg nicht mehr hoch oder, ja, und denkt sich, wow, da drüben steht meine Traumfrau. Ich würde sie ja gerne ansprechen, aber irgendwie traue ich mich nicht. Und Träume verwirklichen hat so viel mit Mut zu tun, auch mit Durchhaltevermögen. Weil wahrscheinlich ist es auch dein Traumjob, Dominik, den du machen darfst. Aber man muss auch viel Durchhaltevermögen beweisen, um da zu landen, wo man dann ist.
0: Ich bin mit 7 Jahren, Willi, von dem Radiogerät gesessen. Da hat Fritz Egner moderiert, das weiß ich noch bis heute. Dem lauschte ich und irgendwann hatte ich so das Gefühl, auch das, was der Mann da in dem Gerät macht, das will ich auch machen. Das klingt irgendwie entspannt. Das klingt nach Spaß, ja, nach Unterhaltung. Und es gab nie was anderes tatsächlich bis heute. Ich habe auch nie verstanden, wie Menschen auf die Frage, was willst du denn nach der Schule mal machen, antworten konnten. Ich weiß es nicht. Das war mir immer fremd tatsächlich.
5: Ich glaube, wir Menschen haben als Kinder so eine, also wenn wir gut mit uns selbst verbunden sind und vielleicht auch Menschen an der Seite haben, die uns nicht die Träume ausreden, sondern die einfach sehen, Mensch, der Junge hat ein Talent, wir fördern ihn mal, dann sind wir eigentlich von Anfang an schon auf dem Weg dahin, wo wir hingehören. Und klar, es gibt immer Umstände, ich denke mir oft, es gibt wahrscheinlich in unserem Land 100.000 andere Menschen, die viel geeigneter gewesen wären, Willi will's wissen zu machen. Aber es hat sich dann einfach so ergeben. Es muss halt dann irgendwie auch vielleicht mit dem gewissen Quäntchen Glück sich dann einfach so fügen. Und hat sich ja bei dir auch. Also
0: ja, total. Du hast gerade ein Wort genannt, das passt wie die Faust aufs Auge. Ich habe hier irgendwann zum Ende dieser Sendung immer die eine und dieselbe Frage eingeführt, weil ich es immer erstaunlich finde, wie dann doch jeder Mensch eine andere Antwort drauf hat. Deswegen heute auch an dich die hochphilosophische Frage, Willi, was für dich persönlich Glück bedeutet?
5: Also ich war am Wochenende der glücklichste Mensch der Welt, weil ich mit meinen 3 Kindern im Auto saß und die freiwillig mitgekommen sind zu meiner Show. Das finde ich schön. Also ich ziehe als Vater ganz viel Glück aus meinen Kindern, wenn ich sehe, dass es denen gut geht. Und aber das Sahnehäubchen ist immer noch meine Frau. Solange unsere Beziehung gut ist, bin ich auch einfach glücklich. Ist einfach so. Ja. Und da kann auch alles, was beruflich den Bach runtergeht, runtergehen, solange ich hier dieses stabile Nest habe für mich.
0: Sehr schön. Willi, für mich war es heute ein großes Glück, mal mit dir sprechen zu dürfen. Es hat sehr viel Spaß gemacht. Der Fragenkatalog, kannst du dir vorstellen, geht ins Unendliche.
5: Moment, höre ich da den indirekten Vorwurf, dass ich zu lange Antworten gegeben habe?
0: Nein, überhaupt nicht. Nein, das ist der Vorwurf, das ist der Vorwurf, dass wir ganz bald mal wieder sprechen müssen. Weil es mir
5: sehr gerne.
0: Würde mich sehr freuen.
5: Ich hoffe, dass ich bei nächster Gelegenheit zu dir kommen kann.
0: Dann gibt es einen guten Kaffee bei uns im Sender. Ja, den kann ich wärmstens empfehlen, falls du Kaffee trinkst.
5: Danke. Danke, ich habe hier eine Tasse in der Hand.
0: Und wovon träumst du? Das neue Programm, die Tourdaten und alle Infos zur Tour bei uns im Netz auf egofm.de und da leiten wir dann auch auf deine Seite weiter, wo es direkt die Tickets zu kaufen gibt. Ich werde mir das auch irgendwo ansehen. Du bist nicht im Münchner Raum unterwegs, also nicht in München direkt, aber so außenrum. Und da werde ich mir irgendwann ein Terminchen rauspflücken, wo ich mich ganz still und heimlich leise auch ins hinterste Eck setzen werde, um mir das Ganze mal anzusehen, Willi.
5: Super, du bist herzlich eingeladen. Das müssen wir noch ausmachen, unbedingt. Da freue ich mich drauf.
0: Einen letzten Titel dürfen wir noch hören aus deiner privaten Plattenkiste, und zwar die Gigi Girls mit Ragazzo.
5: Das haben wir im Italienurlaub jetzt im vergangenen Sommer rauf und runter gehört. Und ich sehe mich da mit so einem Getränk, wie heißen diese roten Getränke nochmal? Aperol Spritz, ja, in der Hand stehen, in der Sonne. Und die Kinder springen umher und spielen Wikingerschach. Und wir hören Gigi Girls, ja.
0: Dann hören wir den jetzt hier bei Egofm. Bis ganz bald, Willi. Vielen lieben Dank dir.
5: Herzlichen Dank, dass ich da sein durfte. Wir hören Gigi Girls, ja.
0: Dann hören wir den jetzt hier bei Egofm. Bis ganz bald, Willi. Vielen lieben Dank dir.
5: Herzlichen Dank, dass ich da

0: Das war's für heute mit dem EgoFM Talk Radio und Willi Weitzel als meinen Gast. Das ganze Gespräch gibt's wie viele andere spannende zum Nachhören, wie immer in der EgoFM Mediathek und überall dort, wo es Podcasts gibt. Und wenn ihr uns dann dort auf so einem Portal wie Spotify oder Apple Podcasts auch noch einen Like oder eine Bewertung dalässt, dann freuen wir uns besonders darüber. Ich freue mich schon auf nächsten Mittwoch. Da gibt's nämlich eine neue Ausgabe und da freue ich mich sehr über die Rapperin, Moderatorin und ganz frisch auch Autorin Nina Sonnenberg, besser bekannt als Fiverr. Nächste Woche, 20 Uhr, hier im Talk Radio.
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3: Ich bin Dominik Schweiger. Wer in einer Großstadt in einer Mietwohnung lebt, ist der Meinung, dass die Miete zu hoch ist. Das meint fast jede und jeder Dritte in einer Umfrage für den Deutschen Gewerkschaftsbund. Deutliche Unterschiede zeigen sich vor allem bei den Altersgruppen. Bei den über 60-Jährigen halten nicht mal 17% die Miete für zu hoch. Bei den unter 30-Jährigen sind es dagegen 44%. Kinder unter 13 sollen in Deutschland künftig grundsätzlich keine sozialen Netzwerke wie TikTok, Snapchat oder Instagram mehr nutzen dürfen. Das Bundeskabinett hat dafür Eckpunkte beschlossen, die gelten sollen, bis es eine EU-weite Regelung gibt. Wann das Verbot tatsächlich in Kraft tritt, ist allerdings noch offen. Ronny Thorau berichtet.
4: Die deutschen Social-Media-Beschränkungen müssen noch durchs Kabinett, dann durch Bundestag und Bundesrat. Das kann also noch Monate dauern, bis die in Kraft treten. Damit kommen sie aber vielleicht immer noch schneller als die EU-Regeln. Inhaltlich schält sich aber eine ungefähr gleiche Linie heraus. Unter 13 Jahren kein Social Media, danach nur eingeschränkt. Und es soll strengere Vorgaben für die Plattformen geben, insbesondere suchtfördernde Algorithmen für Jugendliche zu unterlassen.
3: Die Lufthansa übernimmt knapp die Hälfte der portugiesischen Fluggesellschaft TAP. Die Regierung in Lissabon hat den deutschen Konzern als bevorzugten Käufer für fast 45% der staatlichen Airline ausgewählt. Das Gebot liegt bei 1,2 Milliarden Euro. Lufthansa hat sich damit gegen Air France KLM durchgesetzt. Der Verkauf muss aber noch von der EU-Kommission geprüft werden und das kann bis zu 2 Jahre dauern. In der Fußball-Champions League sind erneut 2 deutsche Teams gefordert. Dortmund muss sich bei Bodø Glimt in Norwegen durchsetzen. Stuttgart ist beim slowakischen Club Slovan Bratislava zu Gast. Anschluss ist jeweils um 21 Uhr. Spitzenspiel bestreiten Manchester City und Titelverteidiger Paris Saint-Germain.
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1: Ich bin Yves Simon. Bundeskanzler Merz will beim EU-Gipfel ein härteres Vorgehen gegen unfaire Handelspraktiken durchsetzen. In einer Regierungserklärung hat er angekündigt, Deutschland wird sich in Zukunft noch stärker gegen Dumpingpreise und Subventionen anderer Staaten zur Wehr setzen. Gemeint ist da vor allem China, auch wenn Merz das Land nicht nennt.
2: Wir sehen nicht länger tatenlos zu, wenn andere Staaten durch hohe Subventionen, künstlich abgewertete Währungen, Überkapazitäten und aggressive Preissetzung unserer Wirtschaft schaden.
1: Mit Frankreich zusammen schlägt Merz ein neues Handelsschutzinstrument vor, mit dem bei gezielten Angriffen auf Industrien und Lieferketten schnell reagiert werden könne. Auf Getränke mit Zuckerzusatz soll es in Zukunft eine extra Steuer geben. Der Beschluss aus der Bundesregierung muss noch durch den Bundestag. Vor allem Softdrinks könnten damit für die Verbraucher teurer werden. Die neue Steuer soll dann ab Juli 2027 zum Beispiel auf Limonaden, Eistees, Energydrinks und Fruchtsaftgetränke mit Zuckerzusatz anfallen. US-Präsident Trump hat ein Video des tödlichen Tigerangriffs in einem englischen Zoo verbreitet. Dazu eine KI-Version, in dem er selbst das Tier in die Schranken weist. Die Familie des am Samstag getöteten 23-Jährigen hat sich schockiert gezeigt. Die Medieninhalte würden ihnen schweren Seelenschmerz zufügen. Der Mann war aus bislang unbekannten Gründen in das Tigergehege gesprungen und noch vor Ort gestorben. Der Gewinner des Rekord-Euro-Checkpots von 120 Millionen Euro ist gefunden. Man habe den 35-Jährigen aus dem Kreis Mettmann bei Düsseldorf telefonisch erreicht, heißt es vom Lotto-Anbieter. Es ist der höchstmögliche Gewinn für Lottospieler in Deutschland. Bei 120 Millionen ist der Euro-Checkpot gedeckelt. Die Gewinnwahrscheinlichkeit liegt bei 1 zu 140 Millionen.
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1: Ich bin Yves Simon. Gute Nachricht für alle gesetzlich Versicherten. Die Zusatzbeiträge zur Krankenkasse bleiben im nächsten Jahr wohl stabil. Das hat Gesundheitsminister Linnemann auf Grundlage einer Finanzprognose mitgeteilt. Thomas

0: hier sieht vor, dass Kinder unter 13 vorerst keine Social-Media-Plattformen mehr nutzen dürfen. Die Lufthansa hat sich im Bieterrennen durchgesetzt und soll knapp 45% an der portugiesischen Staatsairline TAP übernehmen für rund 1,2 Milliarden Euro. Portugal behält die Mehrheit. Der Deal muss aber noch von der EU geprüft werden und könnte erst im Jahr 2028 endgültig über die Bühne gehen. Lufthansa will vor allem das Geschäft nach Brasilien und auch den Standort Lissabon als Drehkreuz ausbauen. Auch Air France, KLM hatten sich um TAP bemüht. In der Ligaphase der Fußball-Champions League hat der VfB Stuttgart gerade mit 3:0 bei Slovan Bratislava in der Slowakei gewonnen. Weniger gut lief's für Borussia Dortmund in Norwegen. Bei Bodø Glimt hat der BVB eine 0:1-Pleite kassiert. Bei Heimspielen gilt Bodø als Favoritenschreck. Das Team spielt auf Kunstrasen und den sind deutsche Mannschaften nicht gewohnt.
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2: Ich bin Yves Simon. Union und SPD wollen eine sogenannte Frühstartrente einführen. Das bedeutet, Kinder ab dem Jahrgang 2020 sollen vom Staat jeden Monat 10 Euro in einen Altersvorsorgevertrag bekommen. So soll möglichst früh schon Vermögen fürs Alter aufgebaut werden. Der Bundestag soll das Konzept dann morgen am Freitag endgültig beschließen. Und hinterher ist dann noch die Zustimmung des Bundesrats nötig. In Berlin kommen Linke, Grüne und SPD bei der Regierungsbildung doch weiter voran, denn nach einem gemeinsamen Gespräch haben alle Parteien jetzt bestätigt, dass die vereinbarte Erklärung gegen Antisemitismus weiter gilt und auch Grundlage eines möglichen Koalitionsvertrags werden soll. Die Sondierungen sollen dann heute auch wieder fortgesetzt werden. SPD-Chef Krach hat aber auch schon klargestellt, dass die Gespräche auch jederzeit wieder abgebrochen werden können, wenn sich herausstellen sollte, dass die Vereinbarung doch nicht gilt. Heftige Regenfälle haben in Istanbul Straßenunterführungen und Keller überflutet. Bäume sind umgestürzt und teilweise ist es auch zu Erdrutschen gekommen. Mehr als 1000 Notrufe sind beim Gouverneursamt eingegangen. Über 8000 Einsatzkräfte sind vor Ort. Erst am Dienstag hat Borussia Dortmund seinen Vertrag mit Cheftrainer Niko Kovac verlängert und einen Tag später hat es jetzt direkt den ersten großen Dämpfer der Saison gegeben. In der Fußball Champions League, da hat der BVB am zweiten Spieltag mit 0:1 bei Bodø Glimt in Norwegen verloren. Trainer Kovac bei The Zone.
3: Wir haben einfach in der ersten Halbzeit nicht gut gespielt, mit Ball und auch gegen den Ball, waren immer einen Schritt zu spät. Ja, da waren wir nicht griffig genug und die Intensität hat gefehlt, es war deutlich zu wenig.
2: BVB-Trainer Niko Kovac. Stuttgart aber konnte den Kovac bei The Zone.
3: Wir haben einfach in der ersten Halbzeit nicht gut gespielt, mit Ball und auch gegen den Ball, waren immer einen Schritt zu spät.

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1: Ich bin Yves Simon. Die Zusatzbeiträge für die gesetzliche Krankenversicherung sollen auch über den Jahreswechsel hinaus stabil bleiben. Das hat Bundesgesundheitsminister Linnemann am Abend bekannt gegeben. Er beruft sich auf den Schätzerkreis, der vorher darüber beraten hat. Und der empfiehlt eben für 2027 einen durchschnittlichen Beitragssatz von 2,9%, wie auch schon in diesem Jahr. Dazu beitragen soll in Zukunft möglichst auch die Zuckersteuer. Die Einnahmen daraus sollen direkt in die Krankenversicherung fließen. Die Regierung erhofft sich aber auch, dass die Lebensmittelhersteller in Zukunft weniger Zucker verwenden, um eben auch weniger Zuckersteuer bezahlen zu müssen. In Brüssel startet heute der EU-Herbstgipfel und EVP-Chef Weber warnt vor einem Scheitern der Haushaltsverhandlungen. Er hält eine Erhöhung des EU-Etats für nötig, auch um Aufgaben wie den Grenzschutz und die Verteidigung stemmen zu können. Kanzler Merz kriegt allerdings auch Rückendeckung aus der Union für seinen harten Sparkurs. Deutschland und andere Nettozahler fordern Kürzungen um mehrere hundert Milliarden Euro. Die Lufthansa soll 45% in etwa der portugiesischen Staatsairline TAP für 1,2 Milliarden Euro übernehmen. Die Kranich Airline hat sich gegen Konkurrent Air France KLM durchgesetzt. Jetzt müssen die EU-Behörden noch prüfen. Stuttgart auf Wolke 7, Dortmund auf dem Boden der Tatsachen. In der Fußball-Champions League hat der VfB Stuttgart einen 3:0-Sieg in Bratislava feiern können. Der BVB hingegen hat bei Bodø Glimt in Norwegen gepatzt und mit 0:1 verloren. Pia Wegner berichtet für uns.
2: Stuttgart nimmt mit dem 3:0-Erfolg bei Slovan Bratislava schon nach dem zweiten Spieltag Kurs auf die K.O.-Runde. Für Dennis Undav bedeutete sein 1:0-Führungstreffer außerdem das Ende seiner Torflaute in dieser Saison. Ein slowenisches Eigentor und ein Treffer von Ermedin Dimirovic machten den Sieg dann schließlich perfekt. Dortmund dagegen fand gegen die spielstarken Norweger von Bodø Glimt kaum offensive Lösungen und verlor gegen den Underdog verdient mit 0:1.
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